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0: guten Morgen.
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0: Es bleibt durchwachsen. Heute starten wir mit ein bisschen Sonne. Insgesamt sieht es aber eher grau und nass aus. Besonders heute Nachmittag wird es ungemütlich bei maximal 21 Grad. Aktuell in Nordenham 14 Grad, 14 auch in Eutten.
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0: Eine Sperrung habe ich da für dich. Die A1 Osnabrück Richtung Bremen ist noch bis 6 Uhr zwischen Ahlhorner Heide und Wildeshausen West wegen einer Nachtbaustelle gesperrt. Sonst sieht es aber gut aus. Unsere kostenlose Hotline für deine Blitzer und Verkehrsupdates 0800 10 22 400.

5 haben wir es. Einen schönen guten Morgen am Mittwoch. Wenn es schon so grau draußen aussieht, müssen wir mit richtig guten Vibes in den Tag starten. Und es gibt, glaube ich, keinen besseren, der das, also der verkörpert das so richtig mit diesem Song. Hier ist Bruno Mars mit I Just Might.

Rexa, New Religion bei Energy Bremen an deinem Mittwochmorgen. Wir haben es jetzt 20 nach 5. Schauen einmal kurz aufs Wetter. Der Mittwoch bringt erst noch Sonne, aber hauptsächlich Regen bei 21 Grad maximal. Und ein kurzer Blick auf die Straßen. Eine Sperrung habe ich für dich. Die A1 Osnabrück Richtung Bremen ist noch bis 6 zwischen Ahlhorner Heide und Wildeshausen West wegen einer Nachtbaustelle gesperrt. Komm gut in den neuen Arbeitstag. Jetzt mit Somber, hier ist 12 to 12.

0: Mit Lumix, The Passengers, starten wir in den Mittwoch. Einen wunderschönen guten Morgen. Die aktuellen Temperaturen in Verden 14 Grad, in Lockstedt auch 14, maximal 21 Grad sind heute drin. Dazu wird es eher durchwachsen. Wir starten zwar mit ein bisschen Sonne in den Tag, später wird es aber häufig nass und grau.
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0: Eine Sperrung habe ich für dich. Die A1 Osnabrück Richtung Bremen ist noch bis 6 Uhr, also noch eine gute halbe Stunde, zwischen Ahlhorner Heide und Wildeshausen West wegen einer Nachtbaustelle gesperrt. Sonst sieht es aber gut aus, geblitzt wird auch noch nicht. Unsere WhatsApp-Nummer für deine Blitzer und Verkehrsupdates 0173 680 5712. Wir haben es jetzt gleich 5:30. Einen schönen guten Morgen.
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Viertel vor sechs, rein geht's in den Mittwoch mit Energy Bremen. Wir schauen einmal ganz kurz aufs Wetter. Der Mittwoch wird meistens nass, nur selten sonnig, bei 21 Grad maximal. Und noch eine Meldung von den Straßen. Die A1 Osnabrück Richtung Bremen ist noch bis sechs zwischen Ahlhorner Heide und Wildeshausen West wegen einer Nachtbaustelle gesperrt. Komm gut in den neuen Arbeitstag. Jetzt mit Ariana Grande. Hier ist Thank You Next. Schönen guten Morgen.

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0: Gleich die Frau, auf die sich Gesa freut.
3: Ja!
0: Weil du gehst zum Konzert von Gracie Abrams.
3: Ja, meine beste Freundin hat gestern Tickets gekauft. Du meinst so, willst du mit? Und ich war so, ja.
0: Ihr habt so seit diesem Jahr so eine Obsession mit der, ne?
3: Ja, die ist halt auch einfach irgendwie eine Maus.
0: Eine Maus gibt's gleich nach 6. That's So True spielen wir dir.
3: Das sind auch zwei Mäuse, das sind die Obermäuse. Miles Smith und Niall Horan spielen wir dir mit. Drive safe.
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4: 5:05. Ich bin Sönke Röhling. Schönen guten Morgen. Deutschland will heute bei der UN-Vollversammlung in den Weltsicherheitsrat gewählt werden. Allerdings gibt es starke Konkurrenz. Auch Portugal und Österreich haben sich auf die zwei freien Plätze für westliche Länder beworben. Deutschland macht sich für Reformen in dem mächtigen Gremium stark. Der Plan von Sozialministerin Baas, Beamte in die gesetzliche Rentenkasse einzubeziehen, stößt auf Widerstand. Die Union lehnt das als Koalitionspartner grundsätzlich ab. Auch der Beamtenbund bremst. Frühere Kommissionen hätten darin keinen Nutzen gesehen, heißt es. Nicht nur Sturmfluten können in Bremen für Überschwemmung sorgen, auch Binnenhochwasser wie vor 2,5 Jahren bedrohen die Stadt. Der Senat hat deshalb neue Maßnahmen an Wümme, Mittelweser und Ochtum beschlossen. Unter anderem sollen Siel- und Schöpfwerke modernisiert werden. Die DFB 11 breitet sich ab sofort in den USA auf die WM in Nordamerika vor. Der Linienflug aus Frankfurt ist in der Nacht in Chicago gelandet. Für die normalen Passagiere an Bord gab es Trikots als kleine Überraschung. Das Team von Bundestrainer Nagelsmann testet am Samstag nochmal gegen Co-Gastgeber USA.
5: Muss auch geil sein. Dann fliegst du dahin,
3: ja,
5: in die USA und auf einmal ist das Nationalteam bei dir an Bord.
3: Vor allem, die haben ja auch ein Riesending draus mit Fotos auf der Rolltreppe, ja, und so. Stell dir vor, du sitzt da. Mein Gott, was dauert denn so? Und dann kommt da Manuel Neuer an dir vorbei. Morgen.
5: Morgen.
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3: Es bleibt durchwachsen. Heute starten wir mit so ein bisschen Sonne. Insgesamt sieht es aber eher grau und nass aus. Besonders heute Nachmittag wird es ungemütlich bei maximal 21 Grad. Aktuell in Bremen-Balle 14 Grad. In Drangstedt im Kreis Cuxhaven auch 14.
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5: Mit guten News von den Straßen, aber einen Blitzer haben wir schon. Steht in Bremen auf der Kurfürstenallee, kurz vor der Esso, zwischen den Bäumen. Haben wieder gemeldet, wie gestern auch schon, Pia, Sabrina und Patrick aus einem Auto. Wir haben jetzt mal gefragt, seid ihr eigentlich eine Fahrgemeinschaft? Bisher
3: Stimmt.
5: kam noch keine Antwort, ne?
3: Weil erstmal, Pia war ja neu. Sabrina und Patrick fahren immer zusammen. Pia kam diese Woche dazu. Also,
5: schön, dass ihr uns morgens auf dem Weg zur Arbeit begleitet.
3: Ja.
5: Unsere kostenlose Hotline für deine Blitzer und Verkehrsupdates. 0800 10 22 400.

0: zusammen. Einen schönen guten Morgen. Gesa und Markus sind hier. 6:02 haben wir es.
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0: Sobald diese Sommerhymne läuft, schnell anrufen. 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

0: Schönen guten Morgen, Energy Bremen ist ja 14 Minuten nach 6 haben wir es. Wir schauen aufs Wetter für heute.
1: Der Mittwoch bringt erst noch ein bisschen Sonne, aber hauptsächlich Regen bei 21 Grad maximal.
0: Wir haben den ersten Blitzer für euch. Steht in Bremen auf der Kurfürstenallee, kurz vor der Esso, zwischen den Bäumen. So, und jetzt ist es Zeit für ein neues Bike.
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1: 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Diese Woche Calvin Harris mit Summer. Sobald der Song läuft, ganz schnell anrufen, wie auch Kerstin aus Cuxhaven. Die möchte das Bike für ihren Mann Marco ergattern. Wie kommt das denn, dass Marco kein Fahrrad hat?
3: Ja, das weiß ich auch nicht, was da schiefgelaufen ist. Aber ich habe ein Fahrrad, unser Sohn hat ein Fahrrad, der lernt jetzt langsam. Ja, und zu dritt eine Fahrradtour wird schwierig, wenn nur zwei Fahrräder da sind.
1: So schnell kann er wahrscheinlich nicht laufen dann nebenher, ne?
3: Noch geht das. Unser Sohn ist erst 3, aber irgendwann ist vorbei.
0: Warum hat er es denn unbedingt verdient?
3: Ich glaube, weil er einfach im Moment eine schwere Zeit hat und ich glaube, ein bisschen Freude gebrauchen kann.
0: Ja, ich glaube, diese kleinen Lichtblicke im Leben, die sind es, die uns dann weiter motivieren, durchzuziehen. Mhm. Ja, Marco hat es auf jeden Fall verdient. Deswegen landet er bei uns im Lostopf und wir drücken ganz feste die Daumen für Freitag 7:07. Da wird das Fahrrad ausgelost. Er ist im Lostopf.
3: Super, vielen, vielen Dank.
0: Sehr gern. Wir wünschen dir einen tollen Tag.
3: Das wünsche ich auch. Dankeschön.
0: Vielen, vielen Dank. Es kann heute wieder jederzeit soweit sein. Sobald du Calvin Harris mit Summer hörst, anrufen und mit ein bisschen Glück landest du im Lostopf. Wie es geht, steht auf energybremen.de für das Mountainbike am Freitag um 7:07. Da hauen wir das raus.
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0: Das sind wirklich traurige Nachrichten, die wir da vom Bremer Tierheim bekommen haben. Energy Bremen am Mittwochmorgen, 6.25 Uhr haben wir es. In letzter Zeit wurden so viele Tiere abgegeben, dass jetzt erstmal Aufnahmestopp ist. Das Tierheim versucht zwar, so gut es geht, Tiere zu vermitteln, es kommen aber immer mehr nach. Jetzt gibt es einfach keinen Platz mehr, deshalb der Aufnahmestopp. Wir hoffen auf jeden Fall, dass alle Tiere, so schnell es geht, ein Zuhause finden.
1: Adopt, don't shop, sagt man doch so schön, oder? Ja. Noch mehr aus deiner Region gibt's in 2 Minuten bei Lars.
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7: 1000 Schüler an Schachbrettern. Die sind heute auf dem Bremer Marktplatz. Denn heute ist das große Open-Air-Schachturnier. Aus der Redaktion Jan-Klaas Rosebrock.
8: Unter dem Motto Schach macht schlau veranstaltet der Verein das erste Buch, das Schachturnier. Die Schülerinnen und Schüler trainieren regelmäßig Schach in ihren Schulen. Ihr Können stellen sie heute unter Beweis. Insgesamt 60 Schulklassen aus Bremerhaven und Bremen kommen auf dem Bremer Marktplatz zusammen und treten gegeneinander an. Bildungssenator Marc Rackles wird das Turnier eröffnen.
7: Ab morgen herrscht in Bremerhaven Staualarm. Die Straße an der Mühle wird wegen des Neubaus der Eisenbahnunterführung voll gesperrt. Die Bauarbeiten sollen bis Ende August dauern. Umleitungen sind ausgeschildert. Auch Züge könnten ausfallen. Im Landkreis Osterholz startet heute ein neues Ausbildungs-Speed-Dating. Im Maribondo-Freizeitcenter lernen sich Schülerinnen und Schüler, die in diesem Jahr ihren Abschluss machen, und Ausbildungsbetriebe aus dem Landkreis kennen. Ziel der Aktion ist es, dass die jungen Leute einen Job in der Umgebung finden. News aus deiner Region haben wir wieder in einer Stunde für dich.
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9: Es wird nass bei uns in Bremen und umzu. Der Mittwoch kriegt zwar auch noch ein bisschen Sonne ab, insgesamt sieht es heute aber eher wechselhaft aus. Es kann immer wieder nass werden, besonders heute Nachmittag kann es stark regnen und teils auch gewittern. Und dazu gibt es maximal 21 Grad. Die aktuellen Temperaturen in Wolfmarshausen 14 Grad und in Lemwerder im Kreis Wesermarsch auch 14.
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10: Die A1 Osnabrück Richtung Bremen zwischen Bremen-Brinkum und Asten 3 Kilometer Stau vor der Baustelle. Und rüber zu den Blitzern. Geblitzt wird auf der B211 Höhe Oldenbrook in der Abfahrt Vetthusen. Der kam von René. Vielen Dank fürs Bescheid geben. Und in Bremen stehen Sie auf der Kurfürstenallee kurz vor der Esso zwischen den Bäumen. Den hat uns Pia zusammen mit Sabrina und Patrick gemeldet. Und wir haben gerade gedacht, ist das eigentlich irgendwie eine Fahrgemeinschaft, weil die uns jeden Tag gemeinsam einen Blitzer melden?
9: Nicht
10: und
9: ganz.
10: Jetzt haben wir die Antwort bekommen.
9: Wir sind Mama, Sabrina, Papa, Patrick und unsere jüngste Tochter Pia. Und zur Erklärung, Papa genießt den Luxus vom Bringdienst zur Arbeit.
10: Also Paddy, kannst dich glücklich schätzen, dass du so tolle Frauen da hast, die dich zur Arbeit bringen. Unsere WhatsApp-Nummer für deine Blitzer und Verkehrsupdates 0173 685 712. Kommt gut in den Mittwoch. Gesa und Markus hier.
9: Guten
10: Hello zusammen. Jetzt haben wir es genau. 6:30.
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0: Rein geht's in den Mittwoch mit Energy Bremen, 6.36 Uhr. Jetzt wieder die gute Nachrichten des Tages.
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2: Manchmal, da können die guten Nachrichten auch einfach nur süß sein. Bei uns in Niedersachsen wohnt jetzt der älteste Brillenpinguin Europas. Evi lebt im Zoo Hannover und ist letztes Wochenende ganze 40 Jahre alt geworden. Normalerweise werden Brillenpinguine maximal 20. Und ihr Alter sieht man der Dame auch überhaupt nicht an. Zum Geburtstag gab es dann ein Fischbuffet mit Hering und Makrelen. Ich finde das irgendwie so süß. Also alles Gute nachträglich, Evi. Cool, dass du bei uns in Niedersachsen wohnst.
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0: Alex Warren mit Fever Dream. Das ist dein Start in den Mittwoch mit Energy Bremen. Jetzt haben wir 6.42 Uhr. Wir schauen mal kurz aufs Wetter für heute.
1: Der Mittwoch wird meistens nass, nur selten sonnig, bei 21 Grad maximal.
0: Am längsten dauert es auf den Straßen aktuell auf der A1 Osnabrück Richtung Bremen zwischen Brinkum und Arsten. 3 Kilometer Stau vor der Baustelle. Und der neueste Blitzer steht auf der B211 Höhe Oldenbrook.

0: 12 Minuten vor 7.
1: Einen
0: wunderschönen guten Morgen am Mittwoch. Wie klingt jemand, der noch nie 6 Kilometer in seinem Leben gejoggt ist?
1: So, sprachlos.
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0: Der große Firmenlauf gestern Abend rund ums Weserstadion. 11.500 Menschen waren dabei. Unter anderem natürlich auch das Energy Bremen All-Stars-Team, angeführt von Markus. Wie war's denn?
1: Angeführt ist sowas von gelogen. Also am Start stand ich noch vorne, am Ende bin ich zuletzt ins Ziel gekommen. Ich weiß nicht, ob ich ganz zuletzt drin war, aber ich war schon relativ weit hinten.
0: Die Letzten werden die Ersten sein.
1: Ja, absolut. Ich bin mit Elena aus dem Energy Bremen Team gelaufen. Mhm. Wir haben uns ein bisschen zu zweit ein Tempo geteilt.
0: Ja.
1: Ab und zu mal ein bisschen gehen, aber nicht stehen geblieben. Und darauf bin ich sehr stolz.
0: Ja.
1: Heute gibt es auf jeden Fall sehr, sehr viele Schmerzen in den Oberschenkeln. Aber gut, die sind dann auch irgendwann vergessen. Das Gefühl danach war das Geilste, wie auch bei allen anderen im Energy Bremen All-Stars Team. Die haben ja Tickets gewonnen von uns.
3: Ich habe gedacht, warum tue ich mir das an? Aber bin jetzt super stolz auf uns Mädels, dass wir es geschafft haben.
4: War richtig, richtig schön.
5: Mit Papa hat es viel Spaß gemacht. Das war total cool, weil wir sind zusammen eingelaufen und das war schon ein tolles Gefühl.
6: Super Laufstrecke. Zum Schluss nochmal alle Körner aus dem Tank geholt und Energie gegeben.
1: So, Gesa, ich bin jetzt Feuer und Flamme. Nächstes Jahr dann mit dir, ne?
0: Ah, aber easy nicht.
1: Doch.
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1: Wir bringen dich gleich in den Mittwoch mit ganz neuer Musik von Glockenbach und Sam Harper. Lost spielen wir dir.
2: Wenn du es ein bisschen entspannter magst, so früh am Morgen, haben wir auch was. Snoop Dogg, Wiz Khalifa und Bruno Mars mit Young, Wild and Free.
3: Energy Bremen News. 5:05. Ich bin Sönke Röhling. Schönen guten Morgen. Die Vereinten Nationen wählen heute einen neuen Weltsicherheitsrat und Deutschland will erneut in dem mächtigen Gremium am Tisch sitzen. Das wird allerdings knapp. Mit Portugal und Österreich gibt es insgesamt 3 Bewerber für 2 Plätze für westliche Länder. Die EU-Kommission empfiehlt, Deutschland und 8 weiteren Ländern die Kontrollen an den Binnengrenzen wieder abzubauen. Brüssel sagt, statt fester Kontrollstellen seien gezielte Polizeikontrollen und biometrische Checks effizienter. Deutschland kontrolliert seit Herbst 2024 die Grenzen zu seinen Nachbarn. In Bremerhaven nimmt ein Logistikunternehmen ein neues Kühllager im Fischereihafen in Betrieb. Von dort aus werden künftig frische und tiefgekühlte Fische und Meeresfrüchte auch aus China nach ganz Europa verteilt. Das Zentrum ist rund 19.000 Quadratmeter groß und hat direkten Zugang zum Kai. Die DFB-11 ist in den USA angekommen. Der Flieger landet in der Nacht in Chicago. Dort steht am Samstag der letzte Test vor der WM gegen Co-Gastgeber USA an. Danach bezieht der DFB-Tross sein WM-Quartier.
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2: Die aktuellen Temperaturen in Bremen-Findorf 14 Grad, in Liete im Ammerland 13, maximal 21 Grad sind heute drin. Dazu wird es eher durchwachsen. Wir starten zwar mit ein bisschen Sonne in den Tag, später wird es aber häufig nass und grau.
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1: Mit der A1 Osnabrück Richtung Bremen, zwischen Bremen-Brinkum und Asten. 5 Kilometer Stau vor der Baustelle. A27 Bremen Richtung Bremerhaven, zwischen Bremerhaven Süd und Wulstorf 3 Kilometer Stop and Go. Und B75 Delmhorst Richtung Bremen, zwischen Delmhorst-Stickgras und Grolland 4 Kilometer Stau. Geblitzt wird heute Morgen auf der B211, Höhe Oldenbrook, in der Abfahrt Fetthusen und in Bremen auf der Kurfürstenallee stehen sie, kurz vor der SO wieder, zwischen den Bäumen. Dankeschön an René, Pia, Sabrina und Patrick fürs Bescheid geben. Unsere kostenlose Hotline für deine Blitzer- und Verkehrsupdates 0800 10 22 400.

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1: Morgen. Schönen guten Morgen, Gesa und Markus hier. Hello zusammen am Mittwoch, 7:02. Ich wünsche mir, dass heute alle so gut gelaunt aus dem Haus gehen, wie dieser Track hier klingt. Am besten mit so einem kleinen Summen auf den Lippen, mit Pfeifen, so wie Summer. Hier ist Homewrecker an deinem Mittwoch. Kommt gut rein in den neuen Tag.
2: Guten Morgen.

0: Überall summt es im Garten. Herrlich. 7:07 haben wir es. Schönen guten Morgen, hier ist Energy Bremen.
1: Morgen.
0: Und ich habe mit Schrecken feststellen müssen, dass Markus den Unterschied zwischen Bienen, Wespen und Hummeln nicht kennt.
1: Also ich glaube, jetzt denken alle, ich bin komplett bescheuert. Also ich weiß schon, dass das unterschiedliche Dinge sind. Aber jetzt, wer was macht, das wusste ich nicht.
0: Du kannst also schon sagen, dass du meinst, wieso, ich dachte, dass wir
1: Ich dachte zumindest, dass Bienen und Hummeln das gleiche sind.
0: Ja, guck mal, da haben wir es doch.
1: Peinlich genug. Bitte führ es nicht weiter aus.
0: Dabei ist es doch eigentlich so klar, die haben doch ganz unterschiedliche Persönlichkeiten.
1: Die Wespe.
2: Boah, ich bin heute so auf Zinne, Alter. Mich regt das alles so auf. Ich finde den ganzen Tag schon keinen Nektar. Ich muss mich irgendwo abreagieren. Wen haben wir denn hier? Die Kniekehle sieht ja geil aus, Rainer.
1: Die Hummel.
3: Ich liebe das Leben. Ach, ist das alles schön. Mir könnte es nicht besser gehen. Huch, wer kam mir denn da in die Quere? Egal, das war bestimmt nicht mit Absicht. Die Blüten sehen so schön aus. Oh, eine Pfingstrose, die liebe ich.
1: Die Biene.
4: Ackern, ackern, ackern. Heute schon von 50 Sonnenblumenpollen gesammelt. Überstunde nach Überstunde. Aber ey, der Honig muss laufen. Ackern, ackern, ackern. Ach Mist, schon wieder vergessen einzustempeln.
1: Okay, jetzt weiß ich Bescheid.
0: Sehr gut.
5: Danke. 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

0: Song Opelite ist 3 Minuten 50 lang und Gesa hat jetzt 3 Minuten 50 lang gegrinst. Warum? Vorfreude?
1: Ja, weil sie am Freitag neue Musik rausbringt.
0: Und weiß man schon, was da kommt?
1: Ja, es soll country-mäßig sein. Es ist nämlich der Titelsong für den neuen Toy Story Film,
0: also
1: der
0: so
1: jetzt im Juli rauskommt.
0: Back to the Roots. Sie kommt ja aus dem Country, ne?
1: Richtig, so ein bisschen. Ich glaube aber, sie macht das nur, weil sie wahrscheinlich ja diesen Monat heiraten möchte. Und damit die Fans mit ein bisschen was anderem beschäftigt sind, hat sie gesagt, komm hier, Musik, lasst mich in Ruhe heiraten, ihr seid beschäftigt.
0: Gute Taktik auf jeden Fall. Einen schönen guten Morgen. Energy Bremen bringt dich in den Mittwoch. Wir schauen noch kurz aufs Wetter für heute.
1: Der Mittwoch bringt erst noch Sonne, aber hauptsächlich Regen bei 21 Grad maximal.
0: Den längsten Stau gibt es aktuell auf der A1 aus Osnabrück Richtung Bremen zwischen Bremen-Brinkum und Asten. 5 Kilometer Stau vor der Baustelle und der neueste Blitzer steht in Bremen auf der Kurfürstenallee kurz vor der Esso zwischen den Bäumen. Jetzt Shireen David, hier ist Bauch, Beine, Po.
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0: Kannst du Schach spielen?
1: Nee, überhaupt nicht.
0: Ich auch nicht. Energy Bremen am Mittwochmorgen, 7.25 Uhr haben wir es. Damit sind wir untalentierter als 1000 Grundschülerinnen und Schüler, die heute auf dem Bremer Marktplatz gegeneinander Schach spielen. Gibt es jedes Jahr einmal bei uns in Bremen. Das sind Kids aus Bremen und Bremerhaven. Die trainieren regelmäßig in den Schulen und gucken heute mal, wie gut sie sind. Also uns würdet ihr auf jeden Fall schlagen.
1: Ja, Schachmatt, sagt man
0: ja,
1: noch,
0: safe.
1: Ne? Genau. Noch mehr aus deiner Region gibt es in 2 Minuten bei Lars.
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7: Das Bremer Tierheim ist komplett am Limit. In letzter Zeit wurden so viele Tiere abgegeben, dass jetzt erstmal ein Aufnahmestopp verhängt wurde. Das Tierheim versucht laut einer Sprecherin, so gut es geht, Tiere zu vermitteln, aber es kommen immer mehr nach. Allein in diesem Jahr wurden 623 Tiere aufgenommen, davon fast 90 Hunde und mehr als 400 Katzen. Außerdem wurden viele verletzte oder geschwächte Wildtiere abgegeben. In der Bremer Fahr haben aufmerksame Bewohner möglicherweise einen Großbrand verhindert. An einem Supermarkt in der Wilseder Bergstraße haben mehrere Holzpaletten gebrannt. Als die Feuerwehr ankam, hatte ein Nachbar den Brand schon fast ganz gelöscht und so verhindert, dass die Flammen auf das Gebäude übergreifen konnten. Wie das Feuer ausgebrochen ist, steht noch nicht fest. Den Aufstieg haben die Eisbären Bremerhaven zwar verpasst. Der Basketball-Zweitligist kann aber trotzdem auf eine erfolgreiche Saison zurückblicken. Und heute feiern die Eisbären zusammen mit ihren Fans den Abschluss der Saison. Los geht's um 16.30 Uhr am Trainingscenter in Wedde-Waden. Hier gibt's neben Autogramm auch unterschriebene Trikots. News aus deiner Region haben wir wieder in einer Stunde für dich.
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1: Es wird nass bei uns in Bremen und umzu. Der Mittwoch kriegt zwar auch noch ein bisschen Sonne ab, insgesamt sieht es heute aber eher wechselhaft aus. Es kann immer wieder nass werden, besonders heute Nachmittag kann es stark regnen und teils auch gewittern. Und dazu gibt es maximal 21 Grad. Die aktuellen Temperaturen in Hockelriede 14 Grad und in Pennigbüttel im Kreis Osterholz auch 14.
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0: Vorsicht, Reifenteile auf der A1 Hamburg Richtung Bremen bei der Abfahrt Euten. Vorsicht, ein Liegenbleiber und Gegenstände auf der A27 Walsrode Richtung Bremen zwischen Walsrode Süd und Walsrode West. Und Vorsicht, ein Unfall auf der A27 Richtung Bremerhaven in der Auffahrt Wulstorf. Mehr Zeit ein Plan auf der A1 Osnabrück Richtung Bremen zwischen dem Dreieck Alhorner Heide und Wildeshausen West, 4 Kilometer Stau. Nochmal die A1 Osnabrück Richtung Bremen zwischen dem Dreieck Stur und Aßen, 6 Kilometer Stau vor der Baustelle und auch in der Gegenrichtung 5 Kilometer Stop and Go zwischen Upusen-Bremen-Mahndorf und Hemeling. A27 Bremen Richtung Bremerhaven zwischen Bremerhaven Süd und Wulstorf, 3 Kilometer Stop and Go und B75, B6 Delmhorst Richtung Bremen zwischen Delmhorst-Schickgras und dem Utbremer Kreisel, Stop and Go. Geblitzt wird heute Morgen auf der B211 Höhe Oldenbrook in der Abfahrt Feldhusen und in Bremen auf der Kurfürstenallee kurz vor der Esso zwischen den Bäumen stehen sie hier. Charlene, René, Pia, Sabrina und Patrick, vielen Dank fürs Bescheidgeben. Unsere kostenlose Hotline für deine Blitzer und Verkehrsupdates 0800 1022 400. Hallo zusammen.
1: Hallöchen.
0: Einen schönen guten Morgen am Mittwoch. Rein geht's in den neuen Tag. Gesa und Markus hier. Jetzt haben wir es 7:30.
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0: heute Morgen vielleicht mal nicht ins Auto, sondern aufs Fahrrad und damit zur Arbeit? Ist das eine Idee? 7:36 Uhr, schönen guten Morgen, hier
1: Morgen.
0: Ist Energy Bremen. Heute Hello. Ist Weltfahrradtag.
1: Das feiern wir doch.
0: Und ich finde, das Fahrrad ist sowieso, das sollten wir nochmal größer machen jetzt. Weil es gibt so viele Gründe, warum das Fahrrad wirklich das beste Fortbewegungsmittel der Welt ist.
1: Ja, hau raus, ich will was hören.
0: Okay, Grund 1. Kritik an deinem Fahrstil, was du sonst im Auto hast, hörst du nicht. Weil es so viel Fahrtwind gibt, da wenn du, selbst wenn du eine Fahrradtour machst, hörst du nur so,
2: Schatz, warum fährst du so schnell?
1: Also eigentlich höre ich meine Frau nicht mehr, das ist ja super.
0: Ja genau, du hörst es nicht, kannst einfach radeln und sagst so, was, ich höre, das ist super laut hier gerade mit dem Wind.
1: Okay,
0: der
1: Grund 1, sehr gut.
0: Grund, das Fahrrad selber diskutiert natürlich auch nicht. Du hast nicht ein Navi oder so, was die ganze Zeit piept von wegen, bitte wenden,
1: also du kannst dich einfach voll verfahren und niemand fragt.
0: Du kannst fahren, wie du willst, wohin du willst, wo lang du willst, aber der wirklich der allerbeste Grund, heute Morgen mal das Fahrrad zu nehmen. Wenn du bei der Arbeit ankommst, kriegst du sofort den fettesten Ego-Boost der Welt, weil
1: ja, ey, das stimmt.
0: Du kommst durch die Tür und alle so, wow, bist du mit dem Fahrrad gefahren?
1: Das ist hier auch so, wenn jemand mit dem Fahrradhelm reinkommt, wir alle so, boah, du bist so fleißig.
0: Krass, also, sportlich. Ich glaub, ja. Sind deine Waden auch schon dicker geworden? Also echt Respekt, ich könnte das ja nicht. Du bist ja so krass morgens schon mit dem Fahrrad. Wow.
1: Mit uns bist du fahrradtechnisch diesen Sommer auf jeden Fall sehr gut ausgestattet. 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In dieser Woche ist es der hier, Calvin Harris mit Summer. Sobald der Hit läuft, schnell anrufen und im Lostopf landen für die Auslosung am Freitag um 7:07. Wie es geht, steht auf energybremen.de. Hier kriegst du alle Infos. Einen schönen Weltfahrradtag.
0: Mhm.

0: Planners X bei Energy Bremen am Mittwochmorgen, 7.43 Uhr. Wir schauen kurz aufs Wetter für heute.
1: Der Mittwoch wird meistens nass, nur selten sonnig, bei 21 Grad maximal.
0: Hier dauert es am längsten. A1 Osnabrück Richtung Bremen zwischen dem Dreieck Stur und Asten. 6 Kilometer Stau vor der Baustelle. Auch in der Gegenrichtung 5 Kilometer Stop and Go zwischen Uphusen, Bremen, Mahndorf und Hemeling. Und der neueste Blitzer steht auf der B211 Höhe Oldenbrook in der Abfahrt Fetthusen. Kommt gut in den Mittwoch, jetzt Kate und John.

0: Gesa, du bist jetzt offiziell Boomer.
1: Kann man das werden?
0: Ja, Energy Bremen hier am Mittwochmorgen, 10 Minuten vor 8 ist es. Es wird nämlich das Boomer-Wort des Jahres wieder gesucht von Influencer Levi Pennell. Und ein Vorschlag von ihm ist Juno und Juli. Und das sagst du beides ganz gerne.
1: Ja, stimmt. Ich sag's ja sogar manchmal falsch. Also Julo und Juni sag ich ja auch schon.
0: Das finde ich noch besser.
1: Also ja, ich sage, ja, wir haben den dritten Juno, sage ich wirklich viel.
0: Ja, also willkommen im Boomer.
1: Dasein. Ja,
0: Dasein, ja.
1: Wusste ich nicht, dass man das werden kann. Ich bin reingewachsen jetzt.
0: Es gibt noch ein paar mehr, die er vorschlägt. Einmal Hope der Wahl.
1: Ach so, ja. Timmy. Ja.
0: Timmy, ne? Dann gibt's ChatGPT anstatt ChatGPT. Drückeberger, süß. Auch ein Wort, was ich ganz gerne mal höre von meinen Eltern.
1: Ja.
0: Reklame anstatt Werbung, auch gut.
1: Oh.
0: Oder, das finde ich richtig geil, weil das benutze ich auch ab und zu mal, Sonnabend.
1: Ja, dann bist du ja auch ein Boomer geworden jetzt.
0: Sonnabend, das ist doch einfach geil. Ja, also steht das da für auch, Samstag.
1: Ja,
0: ne?
1: Das sagen auch wirklich nur Eltern.
0: Und ich schwöre dir, jeden 16-Jährigen, dem du sagst, ey, lass uns Sonnabend treffen, die denken, es ist Sonntag.
1: Ja, wahrscheinlich schon. Welcher Tag? Und vor allem, in welchem Monat? 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

0: Molly Humberstone, To Love Somebody bei Energy Bremen. Einen schönen guten Morgen.
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3: Auch erst jetzt haben wir einen schönen guten Morgen.
0: Das war jetzt, er hat jetzt gar keinen Sinn ergeben, was ich gesagt habe.
3: Übersprungshandlung des Hirns.
0: Ich wollte eigentlich die Uhrzeit noch sagen. 7:55 haben wir es. Und ich habe das Gefühl, gleich gibt es eine richtig geile Playlist. Black Eyed Peas spielen wir dir gleich nach 8.

0: 5:05. Ich bin Sönke Röhling. Schönen guten Morgen. Deutschland will einen Platz im UN-Sicherheitsrat. Heute stimmt die UN-Vollversammlung darüber ab. Es geht um einen nicht ständigen Sitz in dem Gremium. Bei der Wahl konkurriert die Bundesregierung mit Portugal und Österreich. Deutschland saß zuletzt 2019 und 20 in dem Rat. Der Plan von Sozialministerin Baas, Beamte in die gesetzliche Rentenkasse einzubeziehen, stößt auf Widerstand. Die Union lehnt das als Koalitionspartner grundsätzlich ab. Auch der Beamtenbund bremst. Frühere Kommissionen hätten darin keinen Nutzen gesehen, heißt es. Deutschland diskutiert weiter über die Rente. Jetzt zeigt eine neue Studie für die Bertelsmann Stiftung, wenn die Rente mit 63 abgeschafft wird, könnte der Staat pro Rentnerjahrgang rund 9,5 Milliarden Euro sparen. Außerdem würden rund 125.000 meisterfahrene Fachkräfte länger im Job bleiben, heißt es. In Bremen ist eine 95-Jährige von einem Müllwagen überrollt worden. Der Fahrer wollte gegen 2:30 an der Adam-Stegerwald-Straße wieder anfahren und erfasste die Frau dabei. Sie ist lebensgefährlich verletzt worden. Die Polizei sucht Zeugen.
1: Wetter. Es bleibt durchwachsen. Heute starten wir mit ein bisschen Sonne. Insgesamt sieht es aber eher grau und nass aus. Besonders heute Nachmittag wird es ungemütlich bei maximal 21 Grad. Aktuell haben wir in Bremen-Oberneuland 15 Grad, in Zetel im Kreis Friesland 14 Grad.
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3: Vorsicht, Reifenteile liegen auf der A1 Hamburg Richtung Bremen bei der Abfahrt Euten. Mehr Zeit ein Plan auf der A1 Osnabrück Richtung Bremen zwischen dem Dreieck Alhorner Heide und Wildeshausen West. 4 Kilometer Stop and Go. Nochmal die A1 Osnabrück Richtung Bremen zwischen dem Dreieck Stur und Asten. 6 Kilometer Stau vor der Baustelle und auch in der Gegenrichtung 5 Kilometer Stop and Go zwischen Uphusen Bremen Mahndorf und Hemeling. A27 Bremen Richtung Bremerhaven, zwischen Bremerhaven Süd und Wohlsdorf 4 Kilometer Stop and Go. Und B75, B6 Delmhorst Richtung Bremen, zwischen Delmhorst Stickgras und dem Utbremer Kreisel Stop and Go. Geblitzt wird heute Morgen auf der B211, Höhe Oldenbrook, in der Abfahrt Fetthusen. Und in Bremen stehen sie auf der Kurfürstenallee, kurz vor der Esso, zwischen den Bäumen. Charlene, René, Pia, Sabrina und Patrick, vielen Dank fürs Bescheid geben. Unsere kostenlose Hotline für deine Blitzer- und Verkehrsupdates 0800 10 22 400.

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1: Hallo zusammen, einen schönen guten Morgen. Gesa und Markus sind hier.
2: Morgen.
1: 2 Minuten vor 8 haben wir jetzt.
2: Du musst ja froh sein, dass du überhaupt hier bist, weil so wie du dich gerade beschwerst, wie deine Knochen oder wie Markus gerade sagte, mein Gestell tut weh. Habe ich auch noch nie gehört.
1: Ja, Gesa, ich bin gestern 6 Kilometer durchgerannt beim Beachrun hier in Bremen.
2: Durchgerannt? Weiß ich jetzt nicht. Aber ich bin ja stolz auf dich, aber ich hätte wissen müssen, dass wenn du sowas machst, dass es am Ende mit einer Menge, Mann, das tut so weh, kommt.
1: Wie genau es gestern gelaufen ist beim Beachrun, hörst du gleich nach BTS. Und BTS und Smiles gleich.
0: Jetzt wieder 33%.

0: Wie klingt jemand, der noch nie 6 Kilometer in seinem Leben gejoggt ist?
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0: Ja, genau so. So schön atmend. Der große Firmenlauf gestern Abend rund ums Weserstadion. 11.500 Menschen waren dabei und natürlich auch das Energy Bremen All-Stars-Team.
2: Ja, wir beide, Elena und ich.
0: Juhu.
2: Schönen guten Morgen, Elena.
0: Hallo.
2: Vom Vormittag ist da. Wir sind nebeneinander gerannt, die 6 Kilometer.
0: Ich sag dir das.
2: Vorbei gerannt.
0: Ja, also ich sag mal so, Markus, ich möchte dich jetzt hier nicht exposen, aber wir mussten schon immer mal kurz ein bisschen Walk einlegen und dann sind wir wieder los und dann war Markus so, nee, weil ich brauche noch mal ganz kurz, lauf schon mal vor. Und dann war ich so, nee, komm, wir ziehen das jetzt zusammen durch. Aber ey, wir waren ein gutes Team.
2: Absolut.
0: Und
2: ich hab wirklich so großen Respekt vor allen Menschen, die wirklich täglich laufen oder irgendwie ein paar Mal in der Woche, weil ich glaube, dann fällt es dir auch leichter, aber... Wenn du dann wirklich diese Kilometerabstände, da gab es immer so Schilder, wo die Kilometer drauf standen.
0: Ja.
2: Und ich dachte mir, wann kommt denn das nächste?
0: Ja.
2: Wie lang kann denn ein Kilometer
0: du
2: sein?
0: Du fühlst jeden Zentimeter auf einmal. Ja.
2: Absolut. Wirklich. Aber unser Energy Bremen All-Stars Team hatte natürlich auch viele fleißige Mitläuferinnen und Mitläufer, die richtig gut drauf waren.
3: Das ist unfassbar, wenn man ins Weserstadion einläuft.
4: Super, hat mega Spaß gemacht. Ganz toll. Und ich freue mich, dass ich für Energy laufen durfte.
5: Hat Spaß gemacht, ja.
3: Tolle Menschenkulisse, man wird angefeuert, angejubelt und das gibt einem nochmal den letzten Kick, um dann nochmal die letzten Reserven zu zünden und dann mit Full Pull ins Ziel zu laufen.
6: Nächstes Jahr wieder? Auf jeden Fall.
7: Wir sind dabei.
2: Und Elena, wollen wir dann?
0: Sind auch dabei,
2: wir sind auch dabei,
0: oder?
2: Und wollen wir Gesa mitnehmen?
0: Ja!
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0: So, da müssen wir einmal kurz hier dazwischen gehen. Eine wichtige Nachricht ist angekommen, gerade von Michael aus Gröperlingen. Ich habe ja gestern 6 Kilometer da abgerissen beim B2Run.
1: Richtig.
0: Ja, und du machst dich hier über mich lustig.
1: Mach mich überhaupt nicht lustig.
0: Dass mir dann doch alles wehtut am Ende. Ja, Muskelkater und so weiter. Aber Michael, der erkennt, was ich für ein Lauftalent bin.
2: Ja, Markus, was soll ich sagen? Respekt, Junge, Respekt. Ich hätte auch um 20er wetten können, dass du heute gar nicht zur Arbeit kommst,
1: siehste?
2: Weil dir alles wehtut.
0: Ja.
2: Also ein ganz großes Kino. Du, da lässt sich's drauf aufbauen. So, in diesem Sinne, noch einen schönen Tag.
0: Ja, danke dir auch, Michael. Also,
1: aber siehst du, er hat auch schon eingeschätzt, weil Michael kennt dich ganz gut, dass die Chance da war, dass du sagst, ich kann mich nicht bewegen.
0: Ja, aber hier stehe ich, ne, jugendlich und voll in Schuss.
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1: 16 Minuten nach 8. Einen schönen guten Morgen. Energy Bremen ist hier am Mittwoch. Wir schauen aufs Wetter für heute.
2: Der Mittwoch bringt erst noch ein bisschen Sonne, aber hauptsächlich Regen bei 21 Grad maximal.
1: Am längsten dauert es auf den Straßen, gerade auf der B75, B6, Delmhorst Richtung Bremen, zwischen Delmhorst Stickgras und dem Utfrimmer Kreisel. Stop and Go. Neuester Blitzer gerade reingekommen von Björn Füll. Dank fürs Bescheid geben. B75 Richtung Delmhorst, Höhe Kirch Hochstingen stehen sie. Kommt gut rein in den Mittwoch. Jetzt mit Lady Gaga, Doechii. Hier ist Runway.

0: nicht so toll.
1: Ja, Mann, ey, das sind auch immer Ausreden über Ausreden. Mach doch einfach bei Energy Bremen mit.
0: Ja, schön wär's.
1: Gibt's im ganzen Juni neue Mountainbikes. 8.23 Uhr.
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0: Ja, schön wär's, wenn wir auch mitmachen könnten. Ne? Mitmachen ist nämlich so easy. Du musst einfach auf die Energy Bremen Sommerhits achten in dieser Woche. Calvin Harris mit Summer.
1: Eine richtige Sommerhymne.
0: Ja,
1: sobald
0: iconic.
1: Der Hit hier läuft. Schnell anrufen, alle Infos dazu auf energybremen.de und mit ein bisschen Glück landest du im Topf für Freitag um 7:07. So wie heute Morgen Kerstin aus Cuxhaven. Ihr Mann Marco hat nämlich gar kein Fahrrad.
3: Ja, das weiß ich auch nicht, was da schiefgelaufen ist, aber ich habe ein Fahrrad, unser Sohn hat ein Fahrrad, der lernt jetzt langsam. Ja, und zu dritt eine Fahrradtour wird schwierig, wenn nur zwei Fahrräder da sind.
0: So schnell kann er wahrscheinlich nicht laufen dann nebenher, ne?
3: Noch geht das. Unser Sohn ist erst 3, aber irgendwann ist vorbei.
1: Ja, Marco hat es auf jeden Fall verdient. Deswegen landet er bei uns im Lostopf und wir drücken ganz feste die Daumen für Freitag 7:07. Da wird das Fahrrad ausgelost. Er ist im Lostopf.
3: Super, vielen Dank.
1: Achte heute auf Calvin Harris mit Summer. Je länger du hörst, desto größer werden die Chancen.
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0: Ja, das sind wirklich traurige Nachrichten, die wir da vom Bremer Tierheim bekommen haben. Energy Bremen am Mittwochmorgen, 8.27 Uhr. In letzter Zeit wurden so viele Tiere abgegeben, dass jetzt erstmal Aufnahmestopp ist. Das Tierheim versucht zwar, so gut es geht, die Tiere zu vermitteln, es kommen aber immer mehr nach. Jetzt gibt es einfach keinen Platz mehr. Deshalb jetzt der Aufnahmestopp. Wir hoffen auf jeden Fall, dass alle Tiere so schnell es geht ein neues Zuhause finden.
1: Noch mehr aus deiner Region gibt's in 2 Minuten bei Lars.
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13: 1000 Schüler an Schachbrettern. Die sind heute auf dem Bremer Marktplatz. Denn heute ist das große Open-Air-Schachturnier. Aus der Redaktion Jan-Klaas Rosebrock.
14: Unter dem Motto Schach macht schlau veranstaltet der Verein das erste Buch, das Schachturnier. Die Schülerinnen und Schüler trainieren regelmäßig Schach in ihren Schulen. Ihr Können stellen sie heute unter Beweis. Insgesamt 60 Schulklassen aus Bremerhaven und Bremen kommen auf dem Bremer Marktplatz zusammen und treten gegeneinander an. Bildungssenator Marc Rackles wird das Turnier eröffnen.
13: Ab morgen herrscht in Bremerhaven Staualarm. Die Straße an der Mühle wird wegen des Neubaus der Eisenbahnunterführung voll gesperrt. Die Bauarbeiten sollen bis Ende August dauern. Umleitungen sind ausgeschildert. Auch Züge könnten ausfallen. Im Landkreis Osterholz startet heute ein neues Ausbildungs-Speed-Dating. Im Maribondo-Freizeitcenter lernen sich Schülerinnen und Schüler, die in diesem Jahr ihren Abschluss machen, und Ausbildungsbetriebe aus dem Landkreis kennen. Ziel der Aktion ist es, dass die jungen Leute einen Job in der Umgebung finden. News aus deiner Region haben wir wieder in einer Stunde für dich.
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1: Es wird nass bei uns in Bremen und umzu. Der Mittwoch kriegt zwar auch noch ein bisschen Sonne ab, insgesamt sieht es heute aber eher wechselhaft aus. Es kann immer wieder nass werden, besonders heute Nachmittag kann es stark regnen und teils auch gewittern. Und dazu gibt es maximal 21 Grad. Die aktuellen Temperaturen in Strom 15 Grad und in Kirchlinteln im Kreis Verden auch 15.
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0: Es dauert am längsten auf der A1 Osnabrück Richtung Bremen zwischen dem Dreieck Alhorner Heide und Wildeshausen West 4 Kilometer Stop and Go. Nochmal die A1 Osnabrück Richtung Bremen zwischen dem Dreieck Stur und Asten 8 Kilometer Stau vor der Baustelle und auch in der Gegenrichtung auf der A1 hier 6 Kilometer Stop and Go zwischen dem Bremer Kreuz und Hemeling. A27 Bremen Richtung Bremerhaven zwischen Bremerhaven Süd und Wulsdorf 3 Kilometer Stop and Go. Und B75, B6 Delmhorst Richtung Bremen zwischen Delmhorst Stickgras und dem Utbremer Kreisel. Hier Stop and Go. Geblitzt wird heute Morgen auf der B75 Richtung Delmhorst, Höhe Kirchhochding, auf der B211 Höhe Oldenbrook, in der Abfahrt Fetthusen, in Bremen auf der Kurfürstenallee kurz vor der Esso zwischen den Bäumen und im Landkreis Oldenburg, Burgholzberg am Ortsausgang in Richtung Gannekesee. Timo, Björn, Charlene, René, Pia, Sabrina und Patrick, vielen Dank fürs Bescheid geben. Unsere WhatsApp-Nummer für deine Blitzer- und Verkehrsupdates 0173 680 5712. Gesa und Markus hier.
1: Guten Morgen.
0: 8:32 Uhr haben wir es.
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0: 8.38 Uhr. Einen schönen guten Morgen, Energy Bremen ist hier. Rein geht's in den Mittwoch. Jetzt mit den guten Nachrichten des Tages.
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2: Manchmal, da können die guten Nachrichten auch einfach nur süß sein. Bei uns in Niedersachsen wohnt jetzt der älteste Brillenpinguin Europas. Evi lebt im Zoo Hannover und ist letztes Wochenende ganze 40 Jahre alt geworden. Normalerweise werden Brillenpinguine maximal 20. Und ihr Alter sieht man der Dame auch überhaupt nicht an. Zum Geburtstag gab es dann ein Fischbuffet mit Hering und Makrelen. Ich finde das irgendwie so süß. Also alles Gute nachträglich, Evi. Cool, dass du bei uns in Niedersachsen wohnst.
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0: Bibi Rexha. New Religion bei Energy Bremen am Mittwochmorgen.
1: Gummo.
0: Viertel vor neun haben wir es. Wir schauen mal aufs Wetter für heute.
1: Der Mittwoch wird meistens nass, nur selten sonnig, bei 21 Grad maximal.
0: Den längsten Stau haben wir aktuell auf der A1 Osnabrück Richtung Bremen zwischen dem Dreieck Stur und Asten. 5 Kilometer Stau vor der Baustelle, auch in der Gegenrichtung 6 Kilometer Stop and Go zwischen dem Bremer Kreuz und Hebeling. Und den neuesten Blitzer haben wir im Landkreis Oldenburg in Burgholzberg am Ortsausgang in Richtung Gandecke See. Gute Fahrt, kommt gut an.

0: 5:05. Ich bin Sönke Röhling. Schönen guten Morgen. Deutschland will heute bei der UN-Vollversammlung in den Weltsicherheitsrat gewählt werden. Allerdings gibt es starke Konkurrenz. Auch Portugal und Österreich haben sich auf die zwei freien Plätze für westliche Länder beworben. Deutschland macht sich für Reformen in dem mächtigen Gremium stark. Deutschland diskutiert weiter über die Rente. Jetzt zeigt eine neue Studie für die Bertelsmann Stiftung, wenn die Rente mit 63 abgeschafft wird, könnte der Staat pro Rentnerjahrgang rund 9,5 Milliarden Euro sparen. Außerdem würden rund 125.000 meisterfahrene Fachkräfte länger im Job bleiben, heißt es. Künftig sollen in Deutschland mehr Rohstoffe aus Abfällen wiedergewonnen werden. Die Bundesregierung bringt heute ein entsprechendes Programm auf den Weg. Das Ziel? Wertvolle Stoffe etwa aus alten Batterien und Akkus weiter nutzen. Damit sollen wir auch unabhängiger von Importen werden. Nicht nur Sturmfluten können in Bremen für Überschwemmung sorgen, auch Binnenhochwasser wie vor 2,5 Jahren bedrohen die Stadt. Der Senat hat deshalb neue Maßnahmen an Wümme, Mittelweser und Ochtrum beschlossen. Unter anderem sollen Siel- und Schöpfwerke modernisiert werden.
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2: Die aktuellen Temperaturen in Bremen-Farge 15 Grad, in Altenwalde im Kreis Cuxhaven auch 15. Maximal 21 sind heute drin, dazu wird es eher durchwachsen. Wir starten mit so ein bisschen Sonne in den Tag, später wird es aber häufiger nass und grau.
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3: Mit der A1 Osnabrück Richtung Bremen. Zwischen dem Dreieck Alhorner Heide und Wildeshausen West 3 Kilometer Stop and Go. Nochmal die A1 Osnabrück Richtung Bremen. Dieses Mal zwischen dem Dreieck Stur und Asten 5 Kilometer Stau vor der Baustelle und auch in der Gegenrichtung 6 Kilometer Stop and Go zwischen dem Bremer Kreuz und Hemeling. A27 Bremen Richtung Bremerhaven, zwischen Bremerhaven Süd und Wulsdorf 3 Kilometer Stop and Go. A27 Walsrode Richtung Bremen, die Ein- und Ausfahrt Achim Ost ist wegen einer Tagesbaustelle gesperrt. Und B75, B6 Delmenhorst Richtung Bremen, zwischen Delmenhorst-Stickgras und dem Utbremer Kreisel Stop and Go. Geblitzt wird heute Morgen auf der B75 Richtung Delmenhorst, Höhe Kirchhofding, auf der B211 Höhe Oldenbrook in der Abfahrt Fetthusen. In Bremen stehen sie auf der Kurfürstenallee kurz vor der Esso zwischen den Bäumen und im Landkreis Oldenburg, Burgholzberg am Ortsausgang in Richtung Garnekesee. Timo, Björn, Charlene, René, Pia, Sabrina und Patrick, vielen Dank fürs Bescheidgeben. Unsere kostenlose Hotline für deine Blitzer- und Verkehrsupdates 0800 10 22 400.

0: Schönen guten Morgen. Gesa und Markus sind hier. 9:02 haben wir es am Mittwochmorgen. Jetzt wieder eine Stunde die Sounds aus den 2000ern und 2010ern mit dabei. Sean Paul und Sia, Cheap Thrills in dieser halben Stunde. Außerdem spielen wir den Runkudung-Dukurukudung-Dung-Song von Emiliana Turini, Jungle Drum. Und jetzt reisen wir nach New York.
1: Wie geil wäre das, wenn wir jetzt Frank Sinatra spielen würden. Wäre auch sehr lustig.
0: Da muss ich dich leider enttäuschen, aber ich finde ja auch die deutlich bessere New York-Theme ist Jay-Z und Alicia Keys. Hier ist Empire State of Mind in der Energy Bremen. Happy Hour.

0: Willkommen in der Show, die dich zurückbeamt in die 2000er und 2010er.
1: Nein.
0: Energy Bremen hier mit der Happy Hour. Weiter geht's mit unserem Lieblingswerder-Fan. Hier ist Jan Delay, Oh Johnny. 6 Minuten nach 9 haben wir.

0: Nach diesen harten Sounds müssen wir jetzt was bekommen zum Träumen. Haben wir.
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0: Es gibt jetzt Owl City mit Fireflies. Und das Energy Bremen Team, das träumt auch sehr von diesem Track.
2: Der Song versetzt mich einfach immer zurück an einen warmen Sommerabend, früher bei Mama und Papa im Garten, wenn es lange hell war und noch warm und man in den Ferien mal länger aufbleiben durfte und auch mal eine Cola trinken durfte.
3: Da habe ich immer ganz kitschige Gedanken gekriegt, besonders als der rausgekommen ist, habe ich immer so gedacht, Gott, wir Menschen sind so klein und da draußen in der Welt gibt es irgendwie so viel zu entdecken. Ich kann nicht mal sagen, warum, aber irgendwie gibt mir dieser Track bis heute immer noch genau dieses Gefühl.

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11: Das Bremer Tierheim ist komplett am Limit. In letzter Zeit wurden so viele Tiere abgegeben, dass jetzt erstmal ein Aufnahmestopp verhängt wurde. Das Tierheim versucht laut einer Sprecherin, so gut es geht, Tiere zu vermitteln, aber es kommen immer mehr nach. Allein in diesem Jahr wurden 623 Tiere aufgenommen, davon fast 90 Hunde und mehr als 400 Katzen. Außerdem wurden viele verletzte oder geschwächte Wildtiere abgegeben. In der Bremer Fahr haben aufmerksame Bewohner möglicherweise einen Großbrand verhindert. An einem Supermarkt in der Wilseder Bergstraße haben mehrere Holzpaletten gebrannt. Als die Feuerwehr ankam, hatte ein Nachbar den Brand schon fast ganz gelöscht und so verhindert, dass die Flammen auf das Gebäude übergreifen konnten. Wie das Feuer ausgebrochen ist, steht noch nicht fest. Den Aufstieg haben die Eisbären Bremerhaven zwar verpasst. Der Basketball-Zweitligist kann aber trotzdem auf eine erfolgreiche Saison zurückblicken. Und heute feiern die Eisbären zusammen mit ihren Fans den Abschluss der Saison. Los geht's um 16.30 Uhr am Trainingscenter in Wedde-Waden. Hier gibt's neben Autogramm auch unterschriebene Trikots. News aus deiner Region haben wir wieder in einer Stunde für dich.
12: Bremen-Wetter. Es bleibt durchwachsen. Heute starten wir mit so ein bisschen Sonne. Insgesamt sieht es aber eher grau und nass aus. Besonders heute Nachmittag wird es ungemütlich bei maximal 21 Grad. Aktuell in der Bremer Fahr 15 Grad und 15 auch in Wadenburg im Kreis Oldenburg.
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13: Mit der A1 Richtung Hamburg zwischen der Einfahrt Uphusen-Bremen-Mahndorf und dem Bremer Kreuz liegen Kanthölzer. A1 Osnabrück Richtung Bremen zwischen Dreieck Alhorner Heide und Wildeshausen West 3 Kilometer Stop and Go. Nochmal die A1 Osnabrück Richtung Bremen zwischen Bremen-Brinkum und Arsten 5 Kilometer Stau vor der Baustelle und auch in der Gegenrichtung 6 Kilometer Stop and Go zwischen dem Bremer Kreuz und Hemeling. A27 Bremen Richtung Bremerhaven zwischen Sebertsbrück und der Fahr 4 Kilometer Stop and Go. Nochmal die A27 Bremen Richtung Bremerhaven zwischen Bremerhaven Süd und Wulsdorf 3 Kilometer Stop and Go. A27 Walsrode Richtung Bremen. Die Ein- und Ausfahrt Achim Ost ist wegen einer Tagesbaustelle gesperrt. Und B75, B6 Delmhorst Richtung Bremen zwischen Delmhorst-Stickgras und dem Utbremer Kreisel Stop and Go. Geblitzt wird heute Morgen auf der B75 Richtung Delmhorst, Höhe Kirchhuchting, auf der B211 Höhe Oldenbrook in der Abfahrt Fetthusen. Dann in Bremen auf der Kurfürstenallee kurz vor der Esso-Tankstelle zwischen den Bäumen und im Landkreis Oldenburg stehen sie, Buchholzberg am Ortsausgang in Richtung Garnackesee. Timo, Björn, Charlene, René, Pia, Sabrina und Patrick, vielen Dank fürs Bescheidgeben. Unsere kostenlose Hotline für deine Blitzer und Verkehrsupdates 0800 1022 400. Wir sind mittendrin in der Energy Bremen Happy Hour. Das sind die Sounds aus den 2000ern und 2010ern. Yeah. Jetzt Safridou mit Play the Life. Und Gesa hat noch einen Fun Fact.
12: Ich dachte früher immer, dass die Blue Man Group und Safridou das die gleiche Band sind, weil die auch getrommelt haben.
13: Die sahen doch blau.
12: Ja, aber ich wusste ja nicht, wie Safridou aussieht. Die können ja auch blau sein.
13: Hier ist Play the Life.

0: The Hills bei Energy Bremen in der Happy Hour. 9.34 Uhr haben wir es.
1: Ganz schön sexy aufgeladen hier. Ja. Apropos sexy, Elena vom Vormittag ist hier.
0: Hallöchen.
2: Na? Hallo, ich freue mich auf gleich. 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Ich freue mich drauf.
0: Vorher hören wir noch ein bisschen Naughty Boy und Sam Smith. Hier ist La La La. Sexy genug?

0: 5 vor 10. Ich bin Sönke Röhling. Schönen guten Tag. Die Vereinten Nationen wählen heute einen neuen Weltsicherheitsrat und Deutschland will erneut in dem mächtigen Gremium am Tisch sitzen. Das wird allerdings knapp. Mit Portugal und Österreich gibt es insgesamt 3 Bewerber für 2 Plätze für westliche Länder. Ohne die Frührente mit 63 könnte der Staat viel Geld sparen. Das zeigt jetzt eine Bertelsmann-Studie. Pro Rentnerjahrgang sind es demnach 9,5 Milliarden Euro. Etwa 125.000 meist erfahrene Fachkräfte würden dann länger am Job bleiben. Früher gehen dürfen bisher alle mit 45 Beitragsjahren. Mehr recyceln und reparieren statt einfach wegwerfen. Das soll in Deutschland stärker gemacht werden. Die Bundesregierung bringt heute ein entsprechendes Programm dafür auf den Weg. Vor allem bei wichtigen Rohstoffen, die wir aktuell meist importieren, soll die Recyclingquote erhöht werden. In Bremerhaven nimmt ein Logistikunternehmen ein neues Kühllager im Fischereihafen in Betrieb. Von dort aus werden künftig frische und tiefgekühlte Fische und Meeresfrüchte auch aus China nach ganz Europa verteilt. Das Zentrum ist rund 19.000 Quadratmeter groß und hat direkten Zugang zum Kai.
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2: Noch sieht's eigentlich ganz okay aus bei uns. Wir haben ein bisschen Sonne mit dabei, aber auch schon viele, viele Wolken bei 21 Grad maximal. Ab Nachmittag kommt dann auch leider wieder der Regen und ab da wird's dann auch bis in den Abend rein Regenschauer geben. Aktuell haben wir 17 Grad in Sande im Landkreis Friesland und 17 auch in Bremen-Arbergen.
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2: Wir haben Stau auf der A1 Osnabrück Richtung Bremen. Zwischen dem Dreieck Ahlhorner Heide und Wildeshausen West sind es 3 Kilometer Stop and Go. Dann haben wir nochmal die A1 Osnabrück Richtung Bremen. Zwischen dem Dreieck Stur und Bremen-Arsten 5 Kilometer Stau vor der Baustelle und auch in der Gegenrichtung 6 Kilometer Stop and Go zwischen dem Bremer Kreuz und Hemeling. Die A27 Bremen Richtung Bremerhaven. Zwischen Sibaldsbrück und der Fahr haben wir nochmal 4 Kilometer Stop and Go. Außerdem eine Sperrung auf der A27 Walsrode Richtung Bremen. Die Ein- und Ausfahrt Achim Ost ist wegen einer Tagesbaustelle gesperrt. Geblitzt wird. Auf der A28 Oldenburg Richtung Bremen bei der Autobahnabfahrt Munderloh. Außerdem B75 Richtung Delmenhorst, Höhe Kirchhochding. Auf der B211 wird geblitzt, Höhe Oldenbrook in der Abfahrt Fethusen. In Bremen steht einer auf der Kurfürstenallee kurz vor der Esso-Tankstelle zwischen den Bäumen und im Landkreis Oldenburg in Buchholzberg am Ortsausgang in Richtung Ganderkesee. Timo, Björn, Hartmut, Charlene, René und Sabrina, ich danke euch fürs Melden. Unsere kostenlose Hotline für deine Blitzer und Verkehrsupdates 0800
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2: 1:50 haben wir's und wir feiern heute den Weltfahrertag. Nicht nur wegen unseren Summerbikes, die wir ja den ganzen Monat hier an euch verschenken, sondern auch so hat das Fahrrad wirklich sehr, sehr viele Vorteile, die wir manchmal auch ein bisschen vergessen. Sprechen wir gleich drüber. Nach Fever Dream von Alex Warren und Paradise von Medusa und Dermot Kennedy. Ich bin Elena. Moin!

0: Heute ist Weltfahrradtag. Du hast Energy Bremen, 9:05 haben wir's. Und wir lieben doch unseren Drahtesel. Und es ist auch einfach wirklich das allerbeste Fortbewegungsmittel der Welt. Grund 1. Du bekommst keine Kritik an deinem Fahrstil wie beim Auto. Und wenn sich das doch jemand rausnehmen sollte, das kannst du eh nicht hören. Durch den Fahrtwind gar kein Problem. Sollen sie alle meckern. Grund Nummer 2 ist sehr offensichtlich. Du sparst natürlich Geld. Kein Benzin, einfach Luft drauf und los geht's. Aber der allerbeste Grund, finde ich, und das habe ich selbst am eigenen Leib schon erfahren, morgens mit dem Fahrrad zur Arbeit fahren, das ist der direkte Ego-Boost, wenn du durch die Tür reinkommst. Alle bewundern dich und finden es richtig krass, dass du so sportlich bist. Sagen, wow, dass du echt in dem frühen Morgen schon mit dem Fahrrad fährst. Richtig, richtig geil. Und den Ego-Boost, den gönnen wir uns doch, oder? Also nur Liebe für unser Fahrrad.
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So oft, wie ich diesen Song gehört habe, ist schon fast ungesund. Du hörst Energy Bremen. Viertel nach 10 haben wir's. Ja, das schreibt ein Fan unter dem YouTube-Video von Tame Impala mit Dracula. Und ich sag mal so, ich glaube, damit ist er absolut nicht alleine. Von den 45 Millionen Aufrufen, die gerade das YouTube-Video hat von diesem Song, da sind bestimmt auch ein paar von mir dabei. Man muss aber auch sagen, es ist auch einfach ein richtig geiler Track. Der liegt irgendwo so zwischen, es ist ein bisschen gruselig, aber es ist auch groovy. Also es ist wirklich alles mit dabei, dieser Song hat einfach alles. Tame Impala mit Dracula gibt's jetzt neu bei Energy Bremen.

0: Du hörst Energy Bremen um gleich 5 Minuten vor 11:30 und es gibt traurige Nachrichten aus dem Bremer Tierheim. Da wurden in letzter Zeit so viele Tiere abgegeben, dass jetzt erstmal ein Aufnahmestopp verhängt wurde. Eine Sprecherin meinte, dass das Tierheim zwar versucht, so gut es geht, Tiere zu vermitteln, aber es kommen halt immer mehr nach. Und weil jetzt keine Kapazitäten mehr da sind, gibt's jetzt einen Aufnahmestopp. Noch mehr aus deiner Region gibt's in 1,5 Minuten bei Lars.
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8: 1000 Schüler an Schachbrettern. Die sind heute auf dem Bremer Marktplatz. Denn heute ist das große Open-Air-Schachturnier. Aus der Redaktion Jan-Klaas Rosebrock.
9: Unter dem Motto Schach macht schlau veranstaltet der Verein das erste Buch, das Schachturnier. Die Schülerinnen und Schüler trainieren regelmäßig Schach in ihren Schulen. Ihr Können stellen sie heute unter Beweis. Insgesamt 60 Schulklassen aus Bremerhaven und Bremen kommen auf dem Bremer Marktplatz zusammen und treten gegeneinander an. Bildungssenator Marc Rackles wird das Turnier eröffnen.
8: Ab morgen herrscht in Bremerhaven Staualarm. Die Straße an der Mühle wird wegen des Neubaus der Eisenbahnunterführung voll gesperrt. Die Bauarbeiten sollen bis Ende August dauern. Umleitungen sind ausgeschildert. Auch Züge könnten ausfallen. Im Landkreis Osterholz startet heute ein neues Ausbildungs-Speed-Dating. Im Maribondo-Freizeitcenter lernen sich Schülerinnen und Schüler, die in diesem Jahr ihren Abschluss machen, und Ausbildungsbetriebe aus dem Landkreis kennen. Ziel der Aktion ist es, dass die jungen Leute einen Job in der Umgebung finden. News aus deiner Region haben wir wieder in einer Stunde für dich.
0: Mit den aktuellen Temperaturen. 17 Grad sind es in Bremen-Teneva und 17 haben wir auch in Schweiburg im Landkreis Wesermarsch. Sonne ist erstmal mit dabei und aber auch einige Wolken im Mix bei 21 Grad maximal. Unser Regenradar zeigt ab Nachmittag immer wieder Schauer an. Die bleiben dann auch bis in den Abend rein.
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0: Da haben wir die A1 Osnabrück Richtung Bremen. Zwischen dem Dreieck Alhorner Heide und Wildeshausen West 3 Kilometer Stop and Go. Dann nochmal die A1 Osnabrück Richtung Bremen. Zwischen dem Dreieck Stur und Bremen-Arsten 5 Kilometer Stau vor der Baustelle. Und in der Gegenrichtung nochmal 6 Kilometer Stop and Go zwischen dem Bremer Kreuz und Hemeling. Die A27 Bremen Richtung Bremerhaven. Zwischen Sebaldsbrück und der Fahr 4 Kilometer Stop and Go. Haben wir noch eine Sperrung von der A27 Walsrode Richtung Bremen. Die Ein- und Ausfahrt Achim Ost ist wegen einer Tagesbaustelle noch gesperrt. Geblitzt wird auf der A28 Oldenburg Richtung Bremen bei der Autobahnabfahrt Munderloh. In Kirchhatten wird geblitzt bei der Gaststätte, da sind 50 erlaubt im VW-Bulli. B75 Richtung Delmhorst, Höhe Kirchhochding wird geblitzt. B211 Höhe Oldenburg in der Abfahrt Veedhusen. In Bremen wird geblitzt, Kurfürstenallee kurz vor der Esso-Tankstelle zwischen den Bäumen und im Landkreis Oldenburg in Burgholzberg am Ortsausgang in Richtung Ganderkesee. Timo, Björn, Hartmut, Charlene, René und Sabrina, danke euch fürs Melden. Unsere WhatsApp-Nummer für deine Blitzer- und Verkehrsupdates 0173 685 712. Jetzt ist es 10:30. Ich bin Elena, wünsche dir einen schönen Mittwoch. Moini.
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0: Play.
1: Das Jugendwort des Jahres war absolut gestern. Wir suchen jetzt das Boomerwort des Jahres. Du hast Energy Bremen, 10:45 haben wir es. Und offiziell zur Auswahl stehen zum Beispiel ChatGPT statt ChatGPT, Reklame statt Werbung. Vielleicht erwischst du dich auch manchmal, dass du auch diese typischen Boomer-Wörter sagst. Ich habe mich auch schon das eine oder andere Mal erwischt. Das hier finde ich auch super. Juno oder Juli statt Juni und Juli. Finde ich klasse. Und eigentlich ist das mein Liebstes noch. Sonnabend statt Samstag ist auch mit dabei. Das Geile ist, du kannst es jetzt mitentscheiden. Offiziell kannst du jetzt online abstimmen. Was ist das Boomer-Wort des Jahres?

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2: In der nächsten halben Stunde gibt's für dich ganz neue Musik von Teddy Swims. Mr. Know-It-All ist dabei und es gibt noch so ein bisschen Partymusik, will ich fast sagen. Fat Legrand mit Let Me Think About It gibt's auch gleich für dich.
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3: 5:05. Ich bin Sönke Röhling. Schönen guten Tag. Deutschland will einen Platz im UN-Sicherheitsrat. Heute stimmt die UN-Vollversammlung darüber ab. Es geht um einen nicht ständigen Sitz in dem Gremium. Bei der Wahl konkurriert die Bundesregierung mit Portugal und Österreich. Deutschland saß zuletzt 2019 und 20 in dem Rat. Künftig sollen in Deutschland mehr Rohstoffe aus Abfällen wiedergewonnen werden. Die Bundesregierung bringt heute ein entsprechendes Programm auf den Weg. Das Ziel? Wertvolle Stoffe etwa aus alten Batterien und Akkus weiter nutzen. Damit sollen wir auch unabhängiger von Importen werden. Heute wird darüber beraten, ob für Uber-Fahrer künftig strengere Regeln gelten. Der Bundesgerichtshof urteilt über die sogenannte Rückkehrpflicht. Die schreibt vor, dass Mietwagen zurück zum Betrieb setzen müssen, wenn sie keinen neuen Auftrag haben. Geklagt hatte ein Taxiunternehmen. In Bremen ist eine 95-Jährige von einem Müllwagen überrollt worden. Der Fahrer wollte gegen 1:30 an der Adam-Stegerwald-Straße wieder anfahren und erfasste die Frau dabei. Sie ist lebensgefährlich verletzt worden. Die Polizei sucht Zeugen. Nach der Ankunft in Chicago gibt's für die deutsche Fußballnationalmannschaft heute das erste Training. Auf dem Gelände von Chicago Fire bereitet sie das Team auf Samstag vor. Dann gibt's den letzten Test vor dem Start der Fußball-WM. Gegner ist Co-Gastgeber USA.
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2: Geht los mit den aktuellen Temperaturen. 18 Grad in Bremerhaven-Lehe und 18 haben wir auch in Bad Zwischenahn. Es ist gerade ziemlich windig und das bleibt auch den ganzen Tag über so. Dazu gibt es vor allem viele Wolken, aber auch die Sonne kommt immer mal wieder raus. Ab Nachmittag kommt dann auch immer wieder Regenschauer leider. 21 Grad gibt es immerhin maximal dazu.
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2: Wir starten mit einer Warnmeldung. Vorsicht bitte auf der A1 Bremen Richtung Osnabrück. Zwischen Bremen-Brinkum und dem Dreieck Stur liegen Gegenstände. Vorsicht bitte außerdem in beiden Richtungen auf der A28 Oldenburg-Leer. Zwischen dem Zwischenahner Meer und Bad Zwischenahn West sind Personen auf der Fahrbahn. Stau haben wir auf der A1 Osnabrück Richtung Bremen. Zwischen dem Dreieck Alhorner Heide und Wildeshausen West 3 Kilometer Stop and Go. Nochmal die A1 Osnabrück Richtung Bremen. Zwischen dem Dreieck Stur und Bremen-Arsten 5 Kilometer Stau vor der Baustelle. Und auch in der Gegenrichtung 6 Kilometer Stop and Go zwischen dem Bremer Kreuz und Hemeling. Die A27 Bremen Richtung Bremerhaven. Zwischen Sebaldsbrück und der Fahr 4 Kilometer Stop and Go. Außerdem eine Sperrung auf der A27 Walsrode Richtung Bremen. Die Ein- und Ausfahrt Achim Ost ist wegen einer Tagesbaustelle noch gesperrt. Geblitzt wird auf der A28 Oldenburg Richtung Bremen an der Autobahnabfahrt Munderloh. Auf der B75 wird geblitzt in Richtung Delmhorst, Höhe Kirchhochding. In Bremen steht einer auf der Kurfürstenallee kurz vor der Esso-Tankstelle. In Kirchhatten wird geblitzt bei der Gaststätte, da sind 50 erlaubt, da blitzen sie aus einem VW-Bulli. Und im Landkreis Oldenburg in Buchholzberg am Ortsausgang in Richtung Ganderkesee wird geblitzt. Timo, Björn, Hartmut, Charlene, René und Sabrina, danke euch fürs Melden. Unsere kostenlose Hotline für deine Blitzer- und Verkehrsupdates 0800
0: 1022 400. 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
2: Jetzt haben wir es genau 11 Uhr und ja, das Wetter lässt so ein bisschen zu wünschen übrig. Aber damit die Laune wenigstens ein bisschen besser wird, habe ich hier die perfekte Musik am Start für dich. Es ist Zartmann dabei, Teddy Swims, Ida Korn, Fat Legrand, Luis Capaldi. Und wir starten auch direkt rein mit Alle Farben. Das ist Baby Goodbye und ich bin Elena. Moini!

Teddy Swims ist ein Hellseher. Du hast Energy Bremen, 11:04 ist es. Ja, zumindest könnte man das meinen bei seinem neuen Song Mr. Know-It-All. In Beziehung ist er also immer der Mr. Know-It-All. Also er weiß quasi schon am Anfang einer Beziehung, wie sie enden wird. Ja, man kann sich's ja denken. Meistens endet sie tatsächlich nicht gut. Er sabotiert die Beziehung also schon, bevor es überhaupt richtig losgegangen ist. Ja, und das hat er jetzt alles in Mr. Know-It-All verarbeitet. Und ich glaube, es hat ganz gut geklappt. Er hat nämlich eine Frau, er hat sogar ein Kind mit ihr. Also Happy End für ihn und auch für uns durch diesen geilen Song. Teddy Swims mit Mr. Know-It-All gibt's jetzt neu bei Energy Bremen.

0: Durst Energy Bremen, gleich Viertel nach elf. Ja, ganz viele Bienchen und Hummeln fliegen rum, aber auch die Wespen sind unterwegs. Und der Unterschied zwischen diesen Tieren ist schon gewaltig.
1: Die Wespe.
2: Boah, ich bin heute so auf Zinne, Alter. Mich regt das alles so auf. Ich finde den ganzen Tag schon keinen Nektar. Ich muss mich irgendwo abreagieren. Wen haben wir denn hier? Die Kniekehle sieht ja geil aus. Rein da.
1: Die Hummel.
3: Ich liebe das Leben. Ach, ist das alles schön. Mir könnte es nicht besser gehen. Huch, wer kam mir denn da in die Quere? Egal, das war bestimmt nicht mit Absicht. Die Blüten sehen so schön aus. Oh, eine Pfingstrose, die liebe ich.
1: Die Biene.
4: Ackern, ackern, ackern. Heute schon von 50 Sonnenblumenpollen gesammelt. Überstunde nach Überstunde. Aber ey, der Honig muss laufen. Ackern, ackern, ackern. Ach Mist, schon wieder vergessen einzustempeln.
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0: geht durch deinen Vormittag mit Energy Bremen. Gleich haben wir es 11:55 und im Landkreis Osterholz startet heute ein neues Ausbildungs-Speed-Dating. Im Maribondo-Freizeitcenter kommen Schülerinnen und Schüler zusammen mit Ausbildungsbetrieben und lernen sich dadurch kennen. So sollen die Chancen für die jungen Leute steigen, einen Job in der Region zu bekommen. Noch mehr aus deiner Region gibt's in 2 Minuten bei Lars.
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12: Mit dem nächsten Schuljahr gibt es in Bremen 2 neue Grundschulen. Die Stadt mietet die Gebäude in Hastedt und Fegesack zum ersten Mal direkt von der städtischen Bildungsbaugesellschaft an. Diese Immobiliengesellschaft wurde extra dafür gegründet, damit Schulen und Kitas schneller und unbürokratischer realisiert werden können. In der Bremer Fahr hat es einen schrecklichen Unfall gegeben. Eine 95-jährige Frau ist da von einem Müllfahrzeug überrollt worden. Sie kam mit lebensgefährlichen Verletzungen in ein Krankenhaus. Der Fahrer des Wagens hatte in der Adam-Stegerwald-Straße gehalten, damit sein Kollege den Müll hinten einladen kann. Als er weiterfahren wollte, erfasste er die Seniorin. Warum er die Frau übersehen hat, das untersucht jetzt die Polizei. Bremerhaven hat ein Problem mit seinen Deichen. Grund sind die Nutrias. Die Nagetiere vermehren sich stark und graben ihre Höhlen direkt in die Deiche. Die werden dadurch löchrig. Nutrias dürfen seit ein paar Jahren im Bundesland Bremen gejagt werden. Das Fleisch gilt bei manchen sogar als Delikatesse. News aus deiner Region haben wir wieder in einer Stunde für dich.
0: Es gibt einen Mix aus Sonne und Wolken heute. Dazu viel Wind und ab nachmittags kann es dann auch immer wieder Regenschauer geben. Dazu 21 Grad maximal. 18 Grad haben wir in Bremen-Rönnebeck und 17 sind es Grad in Wellen im Landkreis Cuxhaven.
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0: Stau haben wir auf der A1 Osnabrück Richtung Bremen. Zwischen dem Dreieck Sturen Bremen-Arsten 4 Kilometer Stau vor der Baustelle und auch in der Gegenrichtung 5 Kilometer Stop and Go zwischen dem Bremer Kreuz und Hemeling. Dann die A27 Walsrode Richtung Bremen. Da haben wir eine Sperrung. Die Ein- und Ausfahrt Achim Ost ist wegen der Tagesbaustelle gesperrt. Geblitzt wird auf der A28 Oldenburg Richtung Bremen an der Autobahnabfahrt Munderloh. Auf der B75 Richtung Delmenhorst, Höhe Kirch-Hochding. In Bremen wird geblitzt auf der Kurfürstenallee kurz vor der Esso-Tankstelle. In Kirchhatten stehen sie bei der Gaststätte. Aus einem VW-Bulli wird da geblitzt und da darfst du 50 fahren. Und im Landkreis Oldenburg in Burgholzberg am Ortsausgang in Richtung Ganderkesee wird gelasert. Timo, Björn, Hartmut, Charlene, René und Sabrina, ich danke euch fürs Melden. Unsere WhatsApp-Nummer für deine Blitzer- und Verkehrsupdates 0173 685 712. Jetzt haben wir es gleich 11:30. Ich bin Elena. Mach dir einen schönen Mittwochvormittag. Moini.
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0: Major Lazer mit Linon bei Energy Bremen. Jetzt haben wir es 11:55. Also allerhöchste Zeit für gute Nachrichten. Und die kommen mal wieder von Gesa aus der Morning Show.
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2: Manchmal, da können die guten Nachrichten auch einfach nur süß sein. Bei uns in Niedersachsen wohnt jetzt der älteste Brillenpinguin Europas. Evi lebt im Zoo Hannover und ist letztes Wochenende ganze 40 Jahre alt geworden. Normalerweise werden Brillenpinguine maximal 20. Und ihr Alter sieht man der Dame auch überhaupt nicht an. Zum Geburtstag gab es dann ein Fischbuffet mit Hering und Makrelen. Ich finde das irgendwie so süß. Also alles Gute nachträglich, Evi. Cool, dass du bei uns in Niedersachsen wohnst.
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Der Frühsommer macht leider gerade eine kurze Pause, aber wir holen ihn zurück. Du hörst Energy Bremen, 11:45 haben wir es mit diesem geilen Song. Aus dem Jahr 2002 holen wir den Sommer zurück. Der Schweiß im Büro tropft nur so von der Decke. Mehr Hitze geht wirklich nicht. Nelly mit Hot in Here, jetzt bei Energy Bremen.

0: Klassiker um 12:05.
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0: Und gleich in der nächsten halben Stunde erfahren wir endlich, wie viele Tattoos Sido denn nun hat.
3: Ich trage 1000 Tattoos auf der Haut.
0: Es sind auf jeden Fall einige. 1000 Tattoos von Sido gibt's gleich für dich. Außerdem der neue Song von Topic und Becky G, das ist Sorry Papi.
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4: 12:05. Ich bin Sönke Röhling, schönen guten Tag. Die Vereinten Nationen wählen heute einen neuen Weltsicherheitsrat und Deutschland will erneut in dem mächtigen Gremium am Tisch sitzen. Das wird allerdings knapp. Mit Portugal und Österreich gibt es insgesamt 3 Bewerber für 2 Plätze für westliche Länder. Mehr recyceln und reparieren statt einfach wegwerfen. Das soll in Deutschland stärker gemacht werden. Die Bundesregierung bringt heute ein entsprechendes Programm dafür auf den Weg. Vor allem bei wichtigen Rohstoffen, die wir aktuell meist importieren, soll die Recyclingquote erhöht werden. Uber-Fahrer müssen nach einer Tour zurück zu ihrer Zentrale fahren. Anders als andere Taxis dürfen sie nicht einfach so auf neue Fahrgäste warten. Das hat der Bundesgerichtshof entschieden. Dienstleister wie Uber gelten als Mietwagen. Für sie gilt beispielsweise anders als bei Taxis keine Beförderungspflicht. Werder Bremen will noch vor der WM einen wichtigen Transfer abschließen. Der Club verhandelt mit Cedric Itten von Fortuna Düsseldorf. Der Schweizer Nationalstürmer ist nach dem Abstieg seines Clubs ablösefrei zu haben. Die Verpflichtung soll noch vor seiner Abreise zur WM in den USA eingetütet werden.
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0: 18 Grad haben wir gerade in Bremen-Obervieland und 18 sind es auch in Fedderwader-Groden im Landkreis Wilhelmshaven. 21 Grad gibt es maximal. Dazu Sonne und Wolken im Mix, aber auch richtig windig ist es gerade draußen. Später gibt es dann auch noch mal einige Regenschauer, die bleiben dann auch so, ja, nachmittags geht's los und dann bis in den späten Abend rein wird es immer wieder Schauer geben.
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0: Geht los mit einer Warnmeldung von der A1 Osnabrück Richtung Bremen. Zwischen Groß-Ippener und Delmenhorst Ost liegt ein Reifen auf dem mittleren Fahrstreifen. Stau haben wir auf der A1 Osnabrück Richtung Bremen. Zwischen dem Dreieck Stur und Bremen-Arsten 4 Kilometer Stau vor der Baustelle. Und auch in der Gegenrichtung nochmal 5 Kilometer Stop and Go zwischen dem Bremer Kreuz und Hemeling. Haben wir noch eine Sperrung, die A27 Walsrode Richtung Bremen. Die Ein- und Ausfahrt Achim Ost ist wegen einer Tagesbaustelle gesperrt. Dann noch ein Hinweis für Bremen-Walle im Bereich der Ingolstädter Straße. In Höhe Autobahnzubringer Überseestadt und auch da anliegende Straßen, da ist der Strom ausgefallen. Dadurch sind auch die Ampeln ausgefallen. Geblitzt wird. Auf der A28 Oldenburg Richtung Bremen an der Autobahnabfahrt Munderloh. Auf der B75 wird geblitzt in Richtung Delmenhorst, Höhe Kirch-Hochting. In Bremen stehen sie auf der Kurfürstenallee kurz vor der Esso-Tankstelle zwischen den Bäumen. In Kirchhatten wird geblitzt bei der Gaststätte aus einem VW-Bulli heraus. Da darfst du 50 fahren. Und im Landkreis Oldenburg in Bokolzberg am Ortsausgang wird in Richtung Ganderkesee geblitzt. Timo, Björn, Hartmut, Charlene, René und Sabrina, ich danke euch fürs Melden. Unsere kostenlose Hotline für deine Blitzer und Verkehrsupdates 0800 10 22 400.
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0: Wir haben es jetzt 12:01 und ich habe eine ganz tolle Aktion für dich. Wenn du das hier hörst, ne, dann weißt du Bescheid. Wir hauen den ganzen Monat über unsere Summerbikes raus. Und wie du daran kommst, das verrate ich dir gleich nach 2 Songs, direkt nach Bebe Rexha und Tate McRae. Ich bin Elena. Moin!

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0: Den ganzen Juni über gibt's nämlich nagelneue Mountainbikes. 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Und in dieser Woche ist es Calvin Harris mit, na klar, Summer. Sobald also dieser Hit hier läuft, ganz schnell anrufen. Das hat auch Kerstin aus Cuxhaven heute Morgen gemacht. Und irgendwas ist bei ihrem Mann Marco schiefgelaufen. Aber was denn? Der hat irgendwie keins, ne?
2: Ja, das weiß ich auch nicht, was da schiefgelaufen ist. Aber ich habe ein Fahrrad, unser Sohn hat ein Fahrrad, der lernt jetzt langsam. Ja, und zu dritt eine Fahrradtour wird schwierig, wenn nur zwei Fahrräder da sind.
3: So schnell kann er wahrscheinlich nicht laufen dann nebenher, ne?
2: Noch geht das. Unser Sohn ist erst 3, aber irgendwann ist vorbei.
4: Ja, Marco hat es auf jeden Fall verdient. Deswegen landet er bei uns im Lostopf und wir drücken ganz feste die Daumen für Freitag 7:07. Da wird das Fahrrad ausgelost. Er ist im Lostopf.
2: Super, vielen Dank.
0: 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Einfach auf den Sommerhit achten, anrufen, sobald der läuft. 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
11: Mit dem nächsten Schuljahr gibt es in Bremen 2 neue Grundschulen. Die Stadt mietet die Gebäude in Hastedt und Fegesack zum ersten Mal direkt von der städtischen Bildungsbaugesellschaft an. Diese Immobiliengesellschaft wurde extra dafür gegründet, damit Schulen und Kitas schneller und unbürokratischer realisiert werden können. In der Bremer Fahr hat es einen schrecklichen Unfall gegeben. Eine 95-jährige Frau ist da von einem Müllfahrzeug überrollt worden. Sie kam mit lebensgefährlichen Verletzungen in ein Krankenhaus. Der Fahrer des Wagens hatte in der Adam-Stegerwald-Straße gehalten, damit sein Kollege den Müll hinten einladen kann. Als er weiterfahren wollte, erfasste er die Seniorin. Warum er die Frau übersehen hat, das untersucht jetzt die Polizei. Bremerhaven hat ein Problem mit seinen Deichen. Grund sind die Nutrias. Die Nagetiere vermehren sich stark und graben ihre Höhlen direkt in die Deiche. Die werden dadurch löchrig. Nutrias dürfen seit ein paar Jahren im Bundesland Bremen gejagt werden. Das Fleisch gilt bei manchen sogar als Delikatesse. News aus deiner Region haben wir wieder in einer Stunde für dich.
12: Bremen-Wetter. Noch sieht's eigentlich ganz okay aus, auch wenn es wirklich sehr, sehr windig ist bei uns. Ein bisschen Sonne haben wir heute, viele Wolken sind dabei und 21 Grad gibt's maximal. Ab Nachmittag kommt dann der Regen dazu und dann wird's auch bis in den Abend rein immer wieder Schauer geben.
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12: Wir haben Stau auf der A1 Osnabrück Richtung Bremen. Zwischen dem Dreieck Stur und Bremen-Arsten 3 Kilometer Stau vor der Baustelle. Und in der Gegenrichtung 4 Kilometer Stop and Go zwischen dem Bremer Kreuz und Hemelingen. Dann haben wir eine Sperrung, die A27 Walsrode Richtung Bremen. Da ist die Ein- und Ausfahrt Achim Ost wegen einer Tagesbaustelle gesperrt. Geblitzt wird. Auf der A28 Oldenburg Richtung Bremen an der Autobahnabfahrt Munderloh. Auf der B75 Richtung Delmhorst, Hörkirch-Huchting wird geblitzt. In Bremen steht einer auf der Kurfürstenallee kurz vor der Esso-Tankstelle zwischen den Bäumen. In Kirchhatten wird geblitzt, bei der Gaststätte aus einem VW-Bulli heraus, da darfst du 50 fahren. Und im Landkreis Oldenburg in Bokholzberg am Ortsausgang in Richtung Gandacke See. Timo, Björn, Hartmut, Charlene, René und Sabrina, danke euch fürs Melden. Unsere WhatsApp-Nummer für deine Blitzer und Verkehrsupdates 0173 685 712. Jetzt haben wir es 2 Minuten vor 12:30 und ich habe jetzt immer einen kleinen Tipp. Moment, das habe ich mir hier natürlich nicht hingelegt, aber ich möchte dir nicht vorenthalten, was in den nächsten Minuten hier passieren wird. Und zwar mal ganz genau auf diesen Song, der könnte nämlich ganz bald kommen und dann hast du die Chance auf ein Summerbike. Zumindest landest du schon mal im Lostopf. Ich bin Elena und wünsche dir jetzt erstmal einen schönen Mittwoch. Moini!
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0: gleich 10 vor 1 und wir geben deinem Sommer jetzt ein Premium-Upgrade.
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0: Den ganzen Juni über gibt's nämlich von uns nagelneue Mountainbikes. Achte dafür einfach auf den Energy Bremen Sommerhit. Olli aus der Fahr hat den gerade gehört. Moin Olli.
2: Hallo Elena, schön, dass ich dich höre. Gott sei Dank, ich habe schon Angst gehabt.
0: Angst bevor?
2: Dass ich tut wieder habe.
0: Ja, siehst du, man muss auch mal Glück haben im Leben, ne? Das ist doch hier ja, das Motto.
2: Ja, das ist schön.
0: Olli, warum brauchst du denn unbedingt ein neues Fahrrad?
2: Ja, die aktuelle Verkehrslage ist einfach grauenvoll und ich muss einfach umsteigen aufs Fahrrad. Ich habe ein altes Fahrrad und das reicht gerade mal kurz für Einkaufen oder eben zum Zigarettenautomat, aber mehr reicht das jetzt nicht.
0: Okay, womit bist du jetzt gerade unterwegs? Also mit dem alten Klapprad oder mit dem Auto oder wie machst du es?
2: Ich fahre tatsächlich zur Arbeit mit Auto.
0: Mhm. Gut, und mit Fahrrad, wie viele Kilometer wären es? Das ist auch eine weite Strecke?
2: Ja, das geht. Knapp 7 Kilometer circa.
0: Ach ja. Also ich sag dir, ne, mit unserem Mountainbike, da fühlt sich das an wie 1 Kilometer.
2: Ja, ich hoffe, das wäre natürlich toll.
0: Dann erhöhen wir immerhin mal deine Chance darauf, denn du bist im Topf.
2: Ja, super. Vielen, vielen Dank. Ich freue mich. Dann nochmal Daumen drücken für mich.
0: Das machen wir auf jeden Fall. Aber auch du da draußen hast noch weiterhin die Chance. Einfach auf diesen Song hier achten. Calvin Harris mit Summer. Und sobald der Song läuft, schnell anrufen und mit ein bisschen Glück landest du im Topf für Freitag um 7 nach 7, wenn wir das Mountainbike verschenken.
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2: In der nächsten halben Stunde geht's bei uns darum, wie schön doch eigentlich das Leben ist. Und wir starten mit Crow und Einmal um die Welt.
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2: Und weiter geht's mit Fast Boy. Quasi eine Hymne an das schöne Leben. Fast Boy mit Beautiful Life gibt's auch gleich in der nächsten halben Stunde.
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4: 5:05. Ich bin Sönke Röhling. Schönen guten Tag. Zitterpartie heute bei den Vereinten Nationen. Deutschland geht in die Kampfabstimmung um einen Platz im mächtigen UN-Sicherheitsrat. Und die dürfte auch zeigen, wie es ums deutsche Ansehen in der Welt bestellt ist. Dass Deutschland etwa Palästina nicht als Staat anerkennt, gefällt nicht jedem. Jeder dritte Erwachsene in Deutschland kann nicht gut durchschlafen. Damit ist die Zahl der Menschen mit Schlafproblemen laut Robert-Koch-Institut in den vergangenen Jahren deutlich gestiegen. Auf Dauer kann das zu Herz-Kreislauf-Erkrankungen und psychischen Störungen führen. Mehr als die Hälfte der Deutschen ist für eine Helmpflicht für Radfahrer. In einer Umfrage für NTV haben sich 54% dafür ausgesprochen, 28% dagegen. Allerdings gibt nur etwa jeder dritte Radler an, selbst immer einen Helm zu tragen. Vor allem die Jüngeren fahren oben ohne. Eine Allianz der großen Seehäfen in Deutschland ist besiegelt. In einer Woche will der Interessenverband Berlin seine Vorstellung auf den Tisch legen. Dem Zusammenschluss gehören neben Hamburg als größtem Seehafen Deutschlands auch die Häfen in Kiel, Lübeck, Brunsbüttel, Rostock und Bremen sowie die Häfen in Niedersachsen an.
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2: Aktuell sieht's noch ganz gut bei uns aus. Es gibt viel Sonne, aber auch einige Wolken. Und der Wind ist immer noch ziemlich doll. Und ab Nachmittag kommt dann der Regen dazu. Der bleibt uns leider auch erhalten den ganzen Abend über. Aber immerhin 21 Grad maximal. 19 haben wir gerade in Sandergroden im Landkreis Friesland. Und 18 Grad sind's in Oldenburg-Bloerfelde.
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2: Da haben wir Stau auf der A1 Osnabrück Richtung Bremen. Zwischen dem Dreieck Stur und Bremen-Arsten 4 Kilometer Stau vor der Baustelle und in der Gegenrichtung nochmal 4 Kilometer Stop and Go zwischen dem Bremer Kreuz und Hemeling. Dann haben wir eine Sperrung, die A27 Walsrode Richtung Bremen. Da ist die Ein- und Ausfahrt Achim Ost noch wegen einer Tagesbaustelle gesperrt. Stau haben wir noch auf der A28 Richtung Bremen zwischen Ganderkesee West und dem Dreieck Delmhorst 3 Kilometer Stau. Geblitzt wird auf der A28 Oldenburg Richtung Bremen an der Autobahnabfahrt Munderloh, auf der B75 Richtung Delmhorst Hörkirch-Huchting. In Bremen wird geblitzt auf der Kurfürstenallee kurz vor der Esso-Tankstelle zwischen den Bäumen. In Kirchhatten stehen sie bei der Gaststätte aus einem VW-Bulli, da sind 50 erlaubt. Und im Landkreis Oldenburg in Buchholzberg am Ortsausgang in Richtung Ganderkesee. Timo, Björn, Hartmut, Charlene, René und Sabrina, danke euch fürs Melden. Unsere kostenlose Hotline für deine Blitzer und Verkehrsupdates 0800 10 22 400.
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2: 3:01 haben wir's und wir schlittern rein in die Mittagspause. Ich begleite das natürlich sehr, sehr gerne mit guter Musik. Wir haben Fastboy dabei, Kygo, Chappell Roan, Topic ist dabei und Holly Humberstone mit To Love Somebody. Und damit starten wir jetzt auch. Ich wünsche dir eine schöne Mittagspause und ich bin Elena. Moin!

Leute, mir ist gerade was richtig Krasses aufgefallen. Wir haben einfach schon das halbe Jahr von 2026 rum. Wie krass schnell vergeht bitte die Zeit. Du hast Energy Bremen, 3:03 ist es. Ich finde es schon tatsächlich ziemlich gruselig, aber sehe das auch als kleinen Reminder für mich oder vielleicht auch für uns alle, dass wir uns umso mehr über diese Kleinigkeiten im Alltag einfach mehr freuen sollten. Weil irgendwie ist das Leben doch auch ganz schön und es ist doch so schnell vorbei, Leute. Es ist krass. First Boy wissen das auch ganz genau. Deshalb gibt es jetzt die neue Single von den beiden, Beautiful Life, neu bei Energy Bremen.

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0: das Energy Bremen um gleich 13:55. Ja, den Aufstieg haben die Eisbären Bremerhaven zwar verpasst, aber sie können trotzdem auf eine ziemlich erfolgreiche Saison zurückblicken. Heute feiern die Eisbären deswegen zusammen mit ihren Fans den Abschluss der Saison am Trainingscenter in Wedewaden. Noch mehr aus deiner Region gibt's in einer Minute bei Lars.
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3: Auf dem Bremer Marktplatz war vorhin schon einiges los. Deswegen haben wir unsere Reporterin Bele Dittgen mal hingeschickt.
4: 3, 2, 1, Schach!
5: Schach macht schlau, sollte das heißen. Mehr als 1000 Schülerinnen und Schüler von 60 Grundschulklassen aus Bremen und Bremerhaven spielen Schach unter freiem Himmel. Bildungssenator Marc Rackles hat das Turnier auf dem Bremer Marktplatz trotz Wind und Wetter eröffnet. Das Wetter macht den Schülerinnen und Schülern aber nichts aus. Sie freuen sich einfach, heute Schach spielen zu dürfen und nicht im Klassenraum zu sitzen.
3: Das Schach-Open-Air-Turnier findet jedes Jahr kurz vor den Sommerferien statt. In Bremerhaven öffnet ein Logistikunternehmen ein neues Kühllager im Fischereihafen. Von dort werden künftig frische und tiefgekühlte Fische und Meeresfrüchte auch aus China nach ganz Europa verteilt. Das Zentrum ist ungefähr 19.000 Quadratmeter groß und hat direkten Zugang zum Kai. Der Blumenthaler SV spielt um den Aufstieg in die Fußball-Regionalliga Nord. Nach dem ersten Spieltag steht der Verein nach einer Niederlage gegen den SV Todesfelde aber unter Druck. Denn er muss heute Abend gegen den 1. FC Germania Egesdorf Langreder gewinnen, um weiter eine Chance auf den Aufstieg zu haben. Verliert die Mannschaft, ist sie mit großer Wahrscheinlichkeit raus. News aus deiner Region haben wir wieder in einer Stunde für dich.
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6: 19 Grad haben wir gerade in Bremen Strom und 19 sind es auch in Beverstedt im Landkreis Cuxhaven. Es sieht ja eigentlich halbwegs gut aus. Wir sehen immer wieder die Sonne, viele Wolken sind zwar mit dabei, aber es fühlt sich auch ganz gut an, 21 Grad maximal. Aber der Regen kommt noch. Ich sehe hier gerade das Regenradar vor mir. Also so ab 14, 15 Uhr wird dann stellenweise schon mal der Regen kommen und dann erwischt es uns alle im Laufe des Nachmittags und Abend.
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6: Stau haben wir auf der A1 Osnabrück Richtung Bremen. Zwischen dem Dreieck Stur und Bremen-Arsten sind es 4 Kilometer vor der Baustelle. Und auch in der Gegenrichtung nochmal 4 Kilometer Stop and Go zwischen dem Bremer Kreuz und Hemeling. Dann haben wir eine Sperrung, die A27, Walsrode Richtung Bremen. Die Ein- und Ausfahrt Achim Ost ist wegen einer Tagesbaustelle noch gesperrt. Die A28 Richtung Bremen zwischen Gandake-Seewest und dem Dreieck Delmhorst haben wir 3 Kilometer Stau. Die B6 in Bremen zwischen der Stefanibrücke und der A27 immer wieder Stop and Go in beide Richtungen. Geblitzt wird auf der A28 Oldenburg Richtung Bremen an der Autobahnabfahrt Munderloh. In Bremen wird geblitzt auf der Kurfürstenallee kurz vor der Esso zwischen den Bäumen. In Kirchhatten wird gelasert bei der Gaststätte aus einem VW-Bulli, da darfst du 50 fahren. Im Landkreis Oldenburg wird geblitzt, in Burgholzberg am Ortsausgang in Richtung Gandakesee und im Landkreis Cuxhaven in Schiffdorf auf der Bohlenstraße. Milo, Timo, Björn, Charlene, René und Sabrina, ich danke euch fürs Melden. Unsere WhatsApp-Nummer für deine Blitzer- und Verkehrsupdates 0173 685 712. Jetzt haben wir es gleich 13:30. Ich bin Elena, mach dir noch eine schöne Mittagspause. Moini!

Mike Posner, I Took a Pill in Ibiza bei Energy Bremen. 2:05 ist es jetzt. Und jetzt atmen wir mal gemeinsam. Manche Songs fühlen sich doch genauso an, oder? Nach, ich kann endlich entspannen. Ich kann mich in mein Bett legen, mich in eine Kuscheldecke einwickeln und mich so ganz fest einmummeln. Und man fühlt sich so komplett geborgen. Ich sag's dir, jeder Song von Olivia Dean gibt mir genau dieses Gefühl. Der Tag ist lang und anstrengend und wir wollen doch einfach nur ein bisschen runterkommen und einfach auch mal an nichts denken. Das geht perfekt mit diesem Song hier. Olivia Dean mit So Easy, neu bei Energy Bremen.

Na, wer bringt sexy back? Du weißt es. Justin Timberlake, natürlich, wer denn sonst? Du hast Energy Bremen um 14:45. Ja, der bringt nicht nur sexy back, sondern auch die 2000er. Und ich muss sagen, diese Erinnerung, ich liebe es jeden Morgen aufs Neue, kommen immer zwischen 9 und 10 bei uns in der Morningshow hoch. Da startet nämlich die Happy Hour. Eine Stunde lang nur Good Vibes aus den 2000ern und 2010ern. Und ich sagte, den 2000er Vibe, ha, keiner kann die besser rüberbringen als Justin Timberlake mit Sexy Back. Und den gibt's jetzt für dich bei Energy Bremen.

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2: Also so langsam steigt auch das WM-Fieber in mir hoch. Das muss doch gefeiert werden hier. Nächste Woche ist es schließlich schon soweit, die Fußball-WM. Und da darf natürlich Shakira und Burner Boy mit Die Die nicht fehlen. Gibt's gleich in der nächsten halben Stunde für dich. Außerdem schon mal Wochenend-Vibes hier am Mittwochnachmittag. Sonny Fodera mit Think About Us.
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4: 2:05. Ich bin Jana Klonikowski. Schönen guten Tag. Mehr recyceln und reparieren, statt einfach wegwerfen. Das soll in Deutschland noch mehr gemacht werden. Die Bundesregierung hat heute ein Programm dafür auf den Weg gebracht. Vor allem bei wichtigen Rohstoffen, die wir aktuell meist importieren, soll die Recyclingquote erhöht werden. Zitterpartie heute bei den Vereinten Nationen. Deutschland geht in eine Kampfabstimmung um einen Platz im mächtigen UN-Sicherheitsrat. Und die dürfte auch zeigen, wie es ums deutsche Ansehen in der Welt bestellt ist. Dass Deutschland etwa Palästina nicht als Staat anerkennt, gefällt nicht jedem. Eine 93-Jährige, die in Bremen von einem Müllauto überfahren worden war, ist tot. Die Seniorin starb jetzt im Krankenhaus, das teilte die Polizei mit. Die Frau war gestern vor dem stehenden Müllwagen über die Straße gegangen. Der Fahrer fuhr dann wieder an. Zu den genauen Umständen des Unfalls wird weiter ermittelt. Vor der Fußball-WM in Nordamerika hält sich die Euphorie hier in Deutschland noch in Grenzen. Das geht aus einer Umfrage der Uni Hohenheim hervor. Die zeigt aber auch, die Stimmung ist etwas besser als vor der WM in Katar. Nur 16% der Befragten wollen gar kein Spiel sehen, deutlich weniger als vor 4 Jahren.
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2: Es gibt heute einen Mix aus Sonne und Wolken, aber der Regen ist nicht mehr weit. Also so ab späten Nachmittag geht's los mit den ersten Schauern und das bleibt dann auch bis in den Abend rein so. Allerdings 21 Grad maximal, immer ein bisschen warm. 20 Grad haben wir auch gerade in Fischerhude und 19 in Appeln im Landkreis Cuxhaven.
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2: Los geht's auf der A1 Osnabrück Richtung Bremen. Zwischen dem Dreieck Sturen Bremen-Asten 5 Kilometer Stop and Go vor der Baustelle. Da gab's auch einen Unfall in diesem Stau. Außerdem in der Gegenrichtung 4 Kilometer Stop and Go zwischen dem Bremer Kreuz und Hemeling. Eine Sperrung haben wir auf der A27 Walsrode Richtung Bremen. Die Ein- und Ausfahrt Achim Ost ist wegen einer Tagesbaustelle gesperrt. Stau haben wir außerdem auf der A28 Richtung Bremen zwischen Gandakesee West und dem Dreieck Delmhorst 3 Kilometer Stau. Die B6 in Bremen zwischen der Stefanibrücke und der A27 immer wieder Stop and Go. Geblitzt wird außerdem auf der A28 Oldenburg Richtung Bremen bei der Autobahnabfahrt Munderloh. In Bremen wird geblitzt auf der Kurfürstenallee kurz vor der Esso-Tankstelle zwischen den Bäumen. In Kirchhatten wird bei der Gaststätte geblitzt aus einem VW-Bulli heraus, da darfst du 50 fahren. Im Landkreis Oldenburg wird geblitzt in Buchholzberg am Ortsausgang in Richtung Gandakesee. Und im Landkreis Cuxhaven in Schiffdorf auf der Bohlenstraße. Milo, Timo, Björn, Charlene, René und Sabrina, danke euch fürs Melden. Unsere kostenlose Hotline für deine Blitzer und Verkehrsupdates 0800 1022 400.
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2: 1:58 haben wir es jetzt und für Taylor Swift ist ein kleiner Traum in Erfüllung gegangen. Sie geht quasi wieder zurück zu ihren Country Roots, wo sie ja herkommt. Sie macht nämlich den Song für Toy Story 5. Also es ist richtig cool, am 5. Juni, oh, das ist übermorgen schon. Leute, übermorgen erscheint nämlich ihr Song I Knew It, I Knew You. Und das finde ich ja ganz toll, weil Toy Story ist einfach ein richtig toller Film und dass da Taylor Swift irgendwie jetzt diesen Song dazu schreibt, das ist so ein Full-Circle-Moment. Solange wir den noch nicht hören können, vergnügen wir uns mit ihrem Song Open Light. Ist mindestens genauso gut und den gibt's jetzt für dich. Ich bin Elena. Moin!

0: gerade bei uns. Duos Energy Bremen um 2:06. Ja, so ganz viele Bienchen und Hummeln fliegen rum, aber auch viele Wespen sind unterwegs. Und ich kann es dir wohl sagen, du weißt es sicherlich selbst, der Unterschied zwischen diesen Tieren ist gewaltig.
1: Die Wespe. Boah, ich bin heute so auf Zinne, Alter. Mich regt das alles so auf. Ich finde den ganzen Tag schon keinen Nektar. Ich muss mich irgendwo abreagieren. Wen haben wir denn hier? Die Kniekehle sieht ja geil aus. Rein da. Die Hummel.
2: Ich liebe das Leben. Ach, ist das alles schön. Mir könnte es nicht besser gehen. Huch, wer kam mir denn da in die Quere? Egal, das war bestimmt nicht mit Absicht. Die Blüten sehen so schön aus. Oh, eine Pfingstrose, die liebe ich.
1: Die Biene.
3: Ackern, ackern, ackern. Heute schon von 50 Sonnenblumenpollen gesammelt. Überstunde nach Überstunde. Aber ey, der Honig muss laufen. Ackern, ackern, ackern. Ach Mist, schon wieder vergessen einzustempeln.
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So, Deutschland-Trikot liegt bereit. Nächste Woche geht's los. Die WM startet endlich. 14:45 ist es bei Energy Bremen. Ja, und da darf natürlich nicht der offizielle WM-Song fehlen. Der kommt in diesem Jahr von Shakira und Burna Boy. Dai Dai heißt der und passt wirklich perfekt zur Fußball-WM. Der klingt absolut nach Sommer. Der klingt nach, wir können uns da schön in den Armen liegen beim Public Viewing, vielleicht mal eine Träne verdrücken und einfach nach gute Laune. Shakira zusammen mit Burna Boy und ihren WM-Song Dai Dai gibt's jetzt neu bei Energy Bremen.

0: Money for Dara mit Think About Us bei Energy Bremen. Gleich ist es 3:05. Und es gibt unschöne News aus dem Bremer Tierheim. In letzter Zeit sind so viele Tiere abgegeben worden, dass es jetzt einen Aufnahmestopp gibt. Eine Sprecherin meinte, dass das Tierheim zwar versucht, so gut es geht, Tiere zu vermitteln, aber es kommen halt immer mehr nach. Und weil die Kapazitäten einfach ausgereizt sind, gibt es jetzt diesen Aufnahmestopp. Noch mehr aus deiner Region gibt's in 2 Minuten bei Lars.
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4: Auf dem Bremer Marktplatz war vorhin schon einiges los. Deswegen haben wir unsere Reporterin Bele Dittgen mal hingeschickt.
5: 3, 2, 1, Schach!
6: Schach macht schlau, sollte das heißen. Mehr als 1000 Schülerinnen und Schüler von 60 Grundschulklassen aus Bremen und Bremerhaven spielen Schach unter freiem Himmel. Bildungssenator Marc Rackles hat das Turnier auf dem Bremer Marktplatz trotz Wind und Wetter eröffnet. Das Wetter macht den Schülerinnen und Schülern aber nichts aus. Sie freuen sich einfach, heute Schach spielen zu dürfen und nicht im Klassenraum zu sitzen.
4: Das Schach-Open-Air-Turnier findet jedes Jahr kurz vor den Sommerferien statt. In Bremerhaven öffnet ein Logistikunternehmen ein neues Kühllager im Fischereihafen. Von dort werden künftig frische und tiefgekühlte Fische und Meeresfrüchte auch aus China nach ganz Europa verteilt. Das Zentrum ist ungefähr 19.000 Quadratmeter groß und hat direkten Zugang zum Kai. Der Blumenthaler SV spielt um den Aufstieg in die Fußball-Regionalliga Nord. Nach dem ersten Spieltag steht der Verein nach einer Niederlage gegen den SV Todesfelde aber unter Druck. Denn er muss heute Abend gegen den 1. FC Germania Egesdorf Langreder gewinnen, um weiter eine Chance auf den Aufstieg zu haben. Verliert die Mannschaft, ist sie mit großer Wahrscheinlichkeit raus. News aus deiner Region haben wir wieder in einer Stunde für dich.
7: Bremen-Wetter. Alles mit dabei heute. Erstmal Sonne und Wolken im Wechsel mit ganz viel Wind und später kommt dann auch noch Regen dazu. Der bleibt uns dann leider auch bis zum Abend erhalten. Dazu 21 Grad maximal. Aktuell haben wir 19 Grad in Bremen-Fegesack und 18 sind es in Burhave im Landkreis Wesermarsch.
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7: Die A1 Osnabrück Richtung Bremen. Zwischen dem Dreieck Sturen Bremen-Arsten 5 Kilometer Stop and Go vor der Baustelle. Und auch in der Gegenrichtung haben wir Stau 4 Kilometer zwischen dem Bremer Kreuz und Hemelingen. Eine Sperrung haben wir auf der A27, Walsrode Richtung Bremen. Die Ein- und Ausfahrt Achim Ost ist wegen einer Tagesbaustelle gesperrt. Dann haben wir noch die B6 in Bremen. Zwischen der A281 und der A27 immer wieder Stop and Go. Geblitzt wird. Auf der A28 Oldenburg Richtung Bremen an der Autobahn auf Abfahrt Munderloh. In Bremen stehen sie auf der Kurfürstenallee kurz vor Esso zwischen den Bäumen. In Kirchhatten stehen sie bei der Gaststätte aus einem VW-Bulli, da sind 50 erlaubt. Im Landkreis Oldenburg wird geblitzt, in Buchholzberg am Ortsausgang in Richtung Gandacke See und im Landkreis Cuxhaven in Schiffdorf auf der Bohlenstraße. Milo, Timo, Björn, Charlene, René und Sabrina, danke euch fürs Melden. Unsere WhatsApp-Nummer für deine Blitzer- und Verkehrsupdates 0173 685 712. Jetzt haben wir es gleich 2:30. Ich bin Elena. Komm gut durch den Mittwoch. Moini.
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0: Loud Luxury mit Buddy bei Energy Bremen. Jetzt haben wir es 3:05 und wir wollen natürlich, dass du auch durch die zweite Tageshälfte mit guter Laune kommst und dafür sorgt mal wieder Gesa aus der Morning Show.
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2: Manchmal, da können die guten Nachrichten auch einfach nur süß sein. Bei uns in Niedersachsen wohnt jetzt der älteste Brillenpinguin Europas. Evi lebt im Zoo Hannover und ist letztes Wochenende ganze 40 Jahre alt geworden. Normalerweise werden Brillenpinguine maximal 20. Und ihr Alter sieht man der Dame auch überhaupt nicht an. Zum Geburtstag gab es dann ein Fischbuffet mit Hering und Makrelen. Ich finde das irgendwie so süß. Also alles Gute nachträglich, Evi. Cool, dass du bei uns in Niedersachsen wohnst.
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0: Lady Gaga mit The Dead Dance bei Energy Bremen. 3:15 haben wir es jetzt. Das bedeutet, gleich in einer Viertelstunde übernimmt JC hier die Führung.
1: Hallo Elena. Hallo. Und ich muss dir eine Sache sagen. Mhm. Es gibt manche Tage, da bin ich richtig, richtig dolle neidisch auf dich.
0: Ja, das kann ich mir vorstellen. Warum denn heute?
1: Heute ausgerechnet nicht, auch dazu kommen wir gleich. Aber du fährst ja im Sommer sehr häufig mit dem Rad zur Arbeit.
0: Ja, das stimmt.
1: Und da beneide ich dich drum, weil du dann immer sehr sportlich, sehr motiviert, sehr frisch wirkst. Und ich schäme mich dann, dass ich jeden Tag diese olle stinkelige Bahn nehme, obwohl ich ja nur eine Viertelstunde entfernt wohne.
0: Also ich kann dir mal sagen, das ist auch der einzige Grund, warum ich das mache. Wegen solcher warmen Worte. Vielen Dank dafür.
1: Für die Anerkennung.
0: Weil ich hasse es eigentlich, aber heute ist auch Weltfahrradtag.
1: Ich wollte gerade sagen, alle Menschen wie du, die den Kollegen neidische Blicke in die Augen zaubern, können sich heute mal feiern lassen am Weltfahrradtag. Aber heute hast du es nicht gemacht, ne? Beine noch ein bisschen schwer?
0: Sehr schwer. Gestern Beach Run gewesen, da sprechen wir gleich nochmal drüber. Da kannst du mir nochmal einen kleinen Eindruck verpassen.
1: Wir lieben gerne Tiefenanalyse.
0: Ja, herrlich. Also im Energy Bremen Nachmittag ab 15 Uhr. Dann gucken wir mal, was du mir da noch so vorhältst.
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8: Und gleich mit Shireen David und Sam Payne.
9: 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Ich bin das schönste, tollste It-Girl.
8: It-Girl gibt's gleich für dich.
10: Sie ist ein Rich Girl, It-Girl. Drama mit Stil.
8: Es ist einfach ein richtiger Vibe, der Track. Außerdem neue Musik von Ed Sheeran und Martin Garrix. Ist tatsächlich der erste EDM-Track, auf dem Ed Sheeran singt. Hat er auch selber was zugesagt. Hören wir uns gleich zusammen an nach 3.
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12: 3:05. Ich bin Jana Klonikowski. Schönen guten Tag. Weniger wegwerfen, mehr recyceln. Das hat sich die Bundesregierung auf die Fahne geschrieben und heute ein neues Programm vorgestellt. Ein wichtiger Punkt: Um für mehr Nachhaltigkeit zu sorgen, sollen Unternehmen, Wissenschaft und Zivilgesellschaft besser vernetzt werden. Zitterpartie heute bei den Vereinten Nationen. Deutschland geht in eine Kampfabstimmung um einen Platz im mächtigen UN-Sicherheitsrat. Und die dürfte auch zeigen, wie es ums deutsche Ansehen in der Welt bestellt ist. Dass Deutschland etwa Palästina nicht als Staat anerkennt, gefällt nicht jedem. Eine Allianz der großen Seehäfen in Deutschland ist besiegelt. In einer Woche will der Interessenverband in Berlin seine Vorstellungen auf den Tisch legen. Dem Zusammenschluss gehören neben Hamburg als größtem Seehafen Deutschlands auch die Häfen in Kiel, Lübeck, Brunsbüttel, Rostock und Bremen sowie die Häfen in Niedersachsen an. Mehr als die Hälfte der Deutschen ist für eine Helmpflicht für Fahrradfahrer. In einer Umfrage für NTV haben sich 54% dafür ausgesprochen, 28% dagegen. Allerdings gibt nur etwa jeder dritte Radler an, selbst immer einen Helm zu tragen. Vor allem die Jüngeren fahren oft ohne.
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8: 17 bis 19 Grad haben wir heute, dazu leider immer wieder Regen in Bremen, Bremerhaven, Oldenburg und umzu. Hier und da gibt es dann auch mal Gewitter, das bleibt heute aber eher die Ausnahme. Morgen allerdings dann mehr Gewitter als heute, weiter viel Regen und drumrum bei maximal 18 Grad. Regen drumrum, nicht und drumrum, was erzähle ich da? Die aktuellen Temperaturen, 18 Grad in Wanne im Landkreis Cuxhaven, 19 Grad in Riede im Landkreis Verden.
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8: Mit 2 Warnmeldungen für dich. Die A27 Bremerhaven Richtung Bremen. Zwischen Bremerhaven Mitte und Geestemünde liegen Gegenstände, hier besonders vorsichtig fahren. Und auf der B74 im Landkreis Osterholz. Zwischen Ritterhude und der A27 in beiden Richtungen Personen auf der Straße. Die A1 in Bremen, hier haben wir in beiden Richtungen 4 Kilometer Stau vor der Baustelle auf der Weserbrücke. Auf der A27, Walsrode Richtung Bremen, ist nach wie vor die Einfahrt und die Ausfahrt Achim Ost gesperrt. Da steht noch die Tagesbaustelle, soll aber gleich abgebaut werden. Auf der A27 in Bremerhaven in beiden Richtungen 2 Kilometer Stau vor der Baustelle in Bremerhaven-Wulsdorf und auf der B6 bei uns in Bremen. Zwischen der A281 und dem Flyover in Bremen-Walle musst du dich immer wieder auf Stau und Stop and Go einstellen. Plane auf jeden Fall mehr Zeit ein, wenn du quer durch Bremen musst. geblitzt wird. Auf der A28 Oldenburg Richtung Bremen. An der Autobahnabfahrt Munderloh stehen Sie. In Bremen auf der Kurfürstenallee kurz vor der Tankstelle zwischen den Bäumen wird da geblitzt. Ist schlecht zu sehen. In Kirchhatten im Landkreis Oldenburg stehen Sie bei der Gaststätte und blitzen aus einem VW Bulli. 50 sind erlaubt. Im Landkreis Oldenburg noch ein Blitzer in Bokolsberg am Ortsausgang Richtung Ganderkesee. Und im Landkreis Cuxhaven wird in Schiffdorf auf der Bohlenstraße geblitzt. Danke an Milo, Timo, Björn, Charlene, René und Sabrina fürs Melden. Unsere kostenlose Hotline für deine Blitzer und Verkehrsupdates ist die 0800 10 22 400.
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8: Gestern hatte das halbe Energy Bremen Team Kurzatmigkeit, Schweißanfälle, Puls 160 und nein, wir hatten keine Grippe, wir waren einfach nur laufen. Aber ja, die Hälfte von uns zumindest ist nicht so richtig fit gewesen. Und da sprechen wir gleich drüber mit Elena. Die ist nämlich eine von denen, die es da ein bisschen erwischt hat gestern. Jetzt haben wir es 2 Minuten vor 3. Ich bin Jesse. Moin.

0: Ist nicht lange her, da hat Ed Sheeran das hier gesagt.
1: Today we are doing the tune with Martin Garrix. This is my first ever EDM tune. Should be out relatively soon.
0: Recht behalten, war nicht mehr lange hin, ist jetzt draußen der Track, der allererste EDM-Song, auf dem Ed Sheeran singt. Du hörst Energy Bremen um 5 nach 3 am Mittwochnachmittag und diesen Track gibt's jetzt für dich. Ich finde dafür, dass das eine Premiere für Ed ist, hat das verdammt, verdammt gut gemacht. Der Song gibt mir einfach so ein richtig warmes, wohliges Gefühl. Repeat It bei Energy Bremen. Jesse hier. Moin. Stay.

0: Das war eine Band. Bei Elena sind die Beine noch ein bisschen wackelig, aber gut, sie geht gleich nach Hause.
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0: Vorher zieht sie mit mir aber noch mal ein kleines Fazit. Wie war's? Dein allererster 6-Kilometer-Lauf?
2: Ich muss sagen, ich bin ein bisschen angefixt. Es war schon cool, vor allem am Ende, dass du dann durchs Ziel kommst und ins Weserstadion rein. Das war total geil. Aber die Nachwehen sind stark, so viel kann ich sagen. Ich bin halt mit Fahrstuhl hier hochgefahren, die 2 Tage. Ja, es ging nicht anders. Ja, aber ist so, wenn man halt nicht so trainiert ist. Ne? Aber ich bin froh, dass ich es trotzdem gemacht habe.
0: Dann
2: so.
0: Hat man schnell Pudding in den Beinen. Ja. Aber ich bin auch ganz stolz auf dich, weil ich ja auch jetzt, ich bin ja auch kein Laufwunder in dem Sinne. Ich merke es auch tatsächlich ein bisschen, obwohl ich ja qua Hobby ein bisschen fitter sein sollte.
2: Ja, guck mal.
0: Aber du hast recht. Die Leute tragen einen da durch. Es ist einfach ein mega, mega geiles Erlebnis. Eine wunderschöne Strecke durchs Grüne hinterm Weserstadion. Also, ja, eine Empfehlung wert. Nächstes Jahr gerne wieder. Also, hakst du schon mal im Kalender ein. Kannst dann deine Bewerbung bei uns einreichen.
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0: mit Destiny's Child durch deinen Mittwochnachmittag. Gleich 6 Minuten vor 4:30 haben wir es. Du hast Energy Bremen. In der Bremer Fahr hat es einen schweren Unfall gegeben. Da ist eine 93-jährige Frau von einem Müllwagen überrollt worden. Sie ist so schwer verletzt worden, dass sie jetzt im Krankenhaus gestorben ist. Die Polizei prüft jetzt, wie es zu dem Unfall kommen konnte. Noch mehr aus deiner Region gibt's in 1,5 Minuten bei Lars.
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2: Da hat der Zoll in Wilhelmshaven einen Volltreffer gelandet. In Jade-Weser-Port haben Fahnder 8 Tonnen Kokain im Wert von 500 Millionen Euro sichergestellt. Das ist einer der größten Funde in Niedersachsen. Sichergestellt wurden die Drogen schon im Februar. Aus ermittlungstaktischen Gründen wurde das aber erst jetzt bekannt gegeben. 2 mutmaßliche Drahtzieher hat die Polizei Mitte Mai in Spanien geschnappt. In Bremen ist jetzt wieder der Ferienkompass online. Der richtet sich an Eltern, die Betreuungsangebote für ihre Kinder in den Sommerferien suchen. Im Ferienkompass haben verschiedene Vereine, Freizeitzentren oder Jugendverbände ihre Programme zusammengestellt. Wer sich möglichst früh kümmert, hat bessere Chancen auf einen Platz bei den Anbietern. Die Sommerferien in Bremen starten am 2. Juli. Auf dem Bremer Marktplatz haben heute 1000 Grundschülerinnen und Grundschüler aus Bremen und Bremerhaven gegeneinander Schach gespielt. Das Open-Air-Turnier findet jedes Jahr kurz vor den Sommerferien statt. Und wir wollten von den Kindern mal wissen, was sie an Schach eigentlich so toll finden.
3: Das Schönste an Schach ist Bauernkloppe spielen, weil ich liebe Bauernkloppe.
4: Dass ich Spaß habe.
5: Mir macht es einfach Spaß, weil man zusammen was macht.
6: Weil Schach einem den Kopf hilft für die Hausaufgaben und sowas. Dass man sich da mehr konzentrieren kann. Schach ist besser als Schule.
7: Weil man das gut lernen kann und weil es einfach Spaß macht.
2: News aus deiner Region haben wir wieder in einer Stunde für dich.
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8: Die aktuellen Temperaturen für dich: 19 Grad in Grüstede im Landkreis Ammerland, 18 Grad in Bremen-Vegesack. Und es ist weiter so richtig drückend schwül bei uns irgendwie. Jetzt gerade kommt wieder Regen runter in Bremen und das gilt für die gesamte Region. Viel Regen heute, hier und da auch mal ein kleines Gewitter. Morgen dann um die 18 Grad, dann allerdings mehr Gewitter als heute und weiter natürlich regnerisch.
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8: Nach wie vor die Warnmeldungen von der A27 Bremerhaven Richtung Bremen. Immer noch Gegenstände zwischen Bremerhaven Mitte und Geestemünde. Staus und Sperrungen, die A1 in Bremen. Hier in beiden Richtungen 4 Kilometer Stau vor der Baustelle auf der Weserbrücke. Auf der A27 in Bremerhaven in beiden Richtungen 2 Kilometer Stau vor der Baustelle in Bremerhaven-Wulsdorf. Und auf der B6 in Bremen zwischen der A281 und dem Flyover in Walle immer wieder Stau und Stop-and-Go. Plan mehr Zeit ein. Geblitzt wird auf der A28 Oldenburg Richtung Bremen an der Autobahnabfahrt Munderloh. In Bremen stehen sie auf der Kurfürstenallee, kurz vor der Esso-Tankstelle zwischen den Bäumen. Der ist sehr, sehr schlecht zu sehen, der Blitzer. Im Landkreis Cuxhaven wird in Schiffdorf auf der Bohlenstraße geblitzt. Und im Landkreis Oldenburg habe ich 2 Blitzer für dich. Der erste in Kirchhatten bei der Gaststätte, da steht ein grauer VW Bulli, 50 sind erlaubt. Und in Bocholsberg im Landkreis Oldenburg wird am Ortsausgang in Richtung Gandacke See geblitzt. Danke an Milo, Timo, Björn, Charlene, René und Sabrina fürs Melden. Unsere WhatsApp-Nummer für deine Blitzer und Verkehrsupdates ist die 0173 685 712. Wir haben es kurz vor 3:30. Es geht durch deinen Mittwochnachmittag. JC ist hier. Moin.
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Nach halb vier haben wir es mit Major Lazer durch deinen Mittwochnachmittag bei Energy Bremen. Und vielleicht wird es jetzt ein klein bisschen cheesy. Es gibt wenig geilere Gefühle, sind wir mal ganz, ganz ehrlich, als frisch verliebt zu sein. So dieses Gefühl von, ich will die Person am besten 24/7 um mich rum haben und kann das gar nicht erwarten, sie das nächste Mal zu sehen, wenn man auseinandergeht. Genau davon handelt dieser Track. Neu bei Energy Bremen, Leonie und Callum Scott mit Stay. Und ich finde, das hörst du auch. Es macht so ein bisschen Kribbeln im Bauch, der Track. Ich finde ihn richtig gut. JC ist hier. Moin.

0: Vorsicht auf den Straßen. Energy Bremen ist hier in deinem Mittwochnachmittag. 20 vor 4 haben wir es. Und auf der A29 Wilhelmshaven Richtung Oldenburg musst du vorsichtig fahren. Zwischen Zetel und Varel Bockhorn liegen nämlich Metallteile auf der Autobahn. Also da gehen die Reifen kaputt, wenn du nicht aufpasst. A29 Wilhelmshaven Richtung Oldenburg. Metallteile zwischen Zetel und Varel Bockhorn. Wenn du noch was gesehen hast, informier uns gerne. Unsere kostenlose Hotline für deine Blitzer und Verkehrsupdates. 0800 10 22 400.
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2: Und gleich mit Aiken. Das Original von Bonanza gibt's gleich für dich. Außerdem neue Musik von Robin Schulz. Mal wieder richtig fette Beats vom Niedersachsen. Zusammen mit Barbs. Better Times heißt der Track. Auch gleich nach 4.
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4: 5:04. Ich bin Jana Klonikowski. Schönen guten Tag. Mehr recyceln und reparieren, statt einfach wegwerfen. Das soll in Deutschland noch mehr gemacht werden. Die Bundesregierung hat heute ein Programm dafür auf den Weg gebracht. Vor allem bei wichtigen Rohstoffen, die wir aktuell meist importieren, soll die Recyclingquote erhöht werden. Der Bundesgerichtshof stärkt Taxis den Rücken. Er hat entschieden, dass Uber-Fahrer nach einer Tour sofort zum Firmensitz zurückkehren müssen. Immer wieder kommt es vor, dass ein Uber nach einem Auftrag noch durch die Gegend fährt oder irgendwo parkt und sich ebenso wie ein Taxi verhält. Das ist gesetzlich nicht erlaubt. Eine 93-Jährige, die in Bremen von einem Müllauto überfahren worden war, ist tot. Die Seniorin starb jetzt im Krankenhaus, das teilte die Polizei mit. Die Frau war gestern vor dem stehenden Müllwagen über die Straße gegangen. Der Fahrer fuhr dann wieder an. Zu den genauen Umständen des Unfalls wird weiter ermittelt. Vor der Fußball-WM in Nordamerika hält sich die Euphorie hier in Deutschland noch in Grenzen. Das geht aus einer Umfrage der Uni Hohenheim hervor. Die zeigt aber auch, die Stimmung ist etwas besser als vor der WM in Katar. Nur 16% der Befragten wollen gar kein Spiel sehen. Deutlich weniger als vor 4 Jahren.
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2: Ja, leider relativ schietig heute. Viel Regen in Bremen, Bremerhaven, Oldenburg und umzu hier und da auch mal ein kleines Gewitter, dazu 17 bis 19 Grad aktuell. Morgen regnet es dann weiter und auch die Gewitter werden morgen mehr und heftiger, dazu um die 18 Grad. Die aktuellen Temperaturen in Hundlosen im Landkreis Oldenburg sind 19 Grad, 19 auch in Bramstedt im Landkreis Verden.
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2: Mit einer Warnmeldung von der A1 Bremen Richtung Osnabrück. Zwischen Wildeshausen West und Ahlhorner Heide liegen Gegenstände. Auf der A1 in Bremen außerdem in beiden Richtungen 5 Kilometer Stau und Stop and Go vor der Baustelle auf der Weserbrücke. Auf der A27 in Bremerhaven in beiden Richtungen 3 Kilometer Stau und Stop and Go vor der Baustelle in Bremerhaven-Wulsdorf. Und auf der B75 B6 hier bei uns in Bremen zwischen Huchting und der A27 Bremen-Überseestadt immer wieder Stau und Stop and Go. Du brauchst deutlich mehr Zeit, wenn du quer durch Bremen musst, egal in welche Richtung. Geblitzt wird auf der A28 Oldenburg Richtung Bremen. Da stehen sie an der Autobahnabfahrt Munderloh. In Bremen ein Blitzer auf der Kurfürstenallee stadteinwärts, kurz vor der Tankstelle zwischen den Bäumen. Im Landkreis Cuxhaven stehen sie in Schiffdorf auf der Bohlenstraße. Und 2 Blitzer habe ich für dich im Landkreis Oldenburg. Der erste bei der Gaststätte in Kirchhatten, da blitzt ein grauer VW Bulli. 50 sind erlaubt. Und in Buckholzberg am Ortsausgang in Richtung Ganderkesee steht ein Blitzer. Danke an Milo, Timo, Björn, Charlene, René und Sabrina fürs Melden. Unsere kostenlose Hotline für deine Blitzer und Verkehrsupdates ist die 0800 10 22 400.
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2: Mit uns gibt's nagelneues Mountainbike für dich. Wie du daran kommst, da sprechen wir gleich drüber. JC ist hier, kurz vor 4 haben wir's.
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0: Gönnt euch ein Update für das alte, rostige, ich sag's wie es ist, Scheißding bei euch in der Garage. Wir schenken dir ein nagelneues Mountainbike. Einfach aufmerksam Energy Bremen hören und auf unsere Sommerhits achten. In dieser Woche ist das Summer von Calvin Harris. Und das ist das Signal für dich, sobald der läuft, schnell anzurufen. Mit ein bisschen Glück bist du dann nämlich im Topf für Freitag um 7:07. Dann ist die finale Verlosung. Wir hauen dann das erste Mountainbike raus, diesen Freitag um 7:07. Heute hat sich Kerstin aus Cuxhaven schon einen Platz im Lostopf gesichert für ihren Mann Marco. Der hat nämlich kein Fahrrad.
2: Ja, das weiß ich auch nicht, was da schiefgelaufen ist. Aber ich habe ein Fahrrad, unser Sohn hat ein Fahrrad, der lernt jetzt langsam. Ja, und zur dritten Fahrradtour wird schwierig, wenn nur zwei Fahrräder da sind.
3: So schnell kann er wahrscheinlich nicht laufen dann nebenher, ne?
2: Noch geht das. Unser Sohn ist erst 3, aber irgendwann ist vorbei.
4: Ja, Marco hat es auf jeden Fall verdient. Deswegen landet er bei uns im Lostopf und wir drücken ganz fest die Daumen für Freitag 7:07. Da wird das Fahrrad ausgelost. Er ist im Lostopf.
2: Super, vielen, vielen Dank.
0: Das kannst du genauso anstellen wie Kerstin bzw. wie Marco. Es gilt, je länger du hörst, desto größer wird natürlich deine Chance. 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

Den Track finde ich überragend. Richtig entspannter Vibe. Nicht mehr lange bis in Feierabend. Post Malone und Swae Lee mit Sunflower bei Energy Bremen. Jetzt allerdings nochmal ein kleiner Push für die letzten Minuten oder vielleicht Stunden auf der Arbeit. Richtig fetter Club-Sound, finde ich fast so ein bisschen 2010er-like. Gefällt mir sehr, sehr gut. Robin Schulz und Barbs, neu bei Energy Bremen mit einem richtigen Dance-Banger. Better Times heißt der Track. Fängt ganz ruhig an, aber gibt gleich richtig Gas. Freuen wir uns drauf. Jesse ist hier. Moin.

0: Heute wird eines der größten Filmfestivals in Norddeutschland eröffnet. Energy Bremen ist hier, 5:08 haben wir es. Das 36. internationale Filmfest Emden-Norderney steht an. Jedes Jahr kommen da mehr als 20.000 Besucher. Einer der prominentesten Gäste in diesem Jahr ist wahrscheinlich Schauspieler Christoph Maria Herbst. Noch mehr aus deiner Region in 2 Minuten bei Lars.
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0: Da hat der Zoll in Wilhelmshaven einen Volltreffer gelandet. In Jade-Weser-Port haben Fahnder 8 Tonnen Kokain im Wert von 500 Millionen € sichergestellt. Das ist einer der größten Funde in Niedersachsen. Sichergestellt wurden die Drogen schon im Februar. Aus ermittlungstaktischen Gründen wurde das aber erst jetzt bekannt gegeben. 2 mutmaßliche Drahtzieher hat die Polizei Mitte Mai in Spanien geschnappt. In Bremen ist jetzt wieder der Ferienkompass online. Der richtet sich an Eltern, die Betreuungsangebote für ihre Kinder in den Sommerferien suchen. Im Ferienkompass haben verschiedene Vereine, Freizeitzentren oder Jugendverbände ihre Programme zusammengestellt. Wer sich möglichst früh kümmert, hat bessere Chancen auf einen Platz bei den Anbietern. Die Sommerferien in Bremen starten am 2. Juli. Auf dem Bremer Marktplatz haben heute 1000 Grundschülerinnen und Grundschüler aus Bremen und Bremerhaven gegeneinander Schach gespielt. Das Open-Air-Turnier findet jedes Jahr kurz vor den Sommerferien statt. Und wir wollten von den Kindern mal wissen, was sie an Schach eigentlich so toll finden.
11: Das Schönste an Schach ist Bauernkloppe spielen, weil ich liebe Bauernkloppe.
12: Dass ich Spaß habe.
13: Mir macht es einfach Spaß, weil man zusammen was macht.
14: Weil Schach einem im Kopf hilft für die Hausaufgaben und sowas. Dass man sich da mehr konzentrieren kann. Schach ist besser als Schule,
15: weil man das gut lernen kann und weil es einfach Spaß macht.
0: News aus deiner Region haben wir wieder in einer Stunde für dich.
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0: Die aktuellen Temperaturen in Bremerhaven-Lehe sind es aktuell 17 Grad, in Visselhövede im Landkreis Rothenburg 19, das ist auch so die Range im Moment, 17 bis 19 Grad, dazu leider immer wieder Regen in Bremen, Bremerhaven, Oldenburg und umzu. Und hier und da gibt es auch Gewitter. Das bleibt heute aber eher die Ausnahme, morgen sieht es anders aus, mehr Gewitter als heute und weiter viel Regen drumherum bei maximal 18 Grad.
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0: Mit einem Stau auf der A1, wo auch sonst, in beiden Richtungen 5 Kilometer Stau vor der Baustelle auf der Weserbrücke hier bei uns in Bremen. Auf der A1 Osnabrück Richtung Bremen, außerdem zwischen Kloppenburg und Wildeshausen West 6 Kilometer Stop and Go. Auf der A27 in Bremerhaven in beiden Richtungen 3 Kilometer Stau und Stop and Go vor der Baustelle in Wulsdorf. Auf der A29 Oldenburg Richtung Wilhelmshaven, außerdem 3 Kilometer Stau zwischen dem Kreuz Oldenburg Ost und Oldenburg Ohmstede. Auf der B75, B6 hier bei uns in Bremen, der aktuell längste Stau in
6: beiden Richtungen zwischen Huchting und der A27 mehr oder weniger durchgehend Stau und Stop and Go. Also du brauchst auf jeden Fall deutlich mehr Zeit durch Bremen durch. Und dann noch eine Sperrung auf der B69 zwischen Vechta und Diepholz. Die ist zwischen Ossenbeck und Lohne dicht. Da laufen Bergungsarbeiten nach einem Unfall. Deswegen die B69 dort in beiden Richtungen gesperrt. Geblitzt wird auf der A28 Oldenburg Richtung Bremen. In der Autobahnabfahrt Munderloh stehen sie. In Bremen auf der Kurfürstenallee stadteinwärts kurz vor der Esso steht ein Blitzer, gut getarnt zwischen den Bäumen. Im Landkreis Cuxhaven wird in Schiffdorf auf der Bohlenstraße geblitzt und zwei Blitzer habe ich noch für dich im Landkreis Oldenburg. Der erste in Kirchhatten bei der Gaststätte, da steht ein VW Bulli, 50 sind erlaubt. Und in Bokolsberg, bekannte Stelle am Ortsausgang Richtung Gandakesee. Milo, Timo, Björn, Charlene, René und Sabrina, vielen Dank fürs Melden. Unsere WhatsApp-Nummer für deine Blitzer und Verkehrsupdates ist die 0173 685 712. JCs hier, wir haben es 2 Minuten vor 5. Moin!
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Dieser Mann kann wirklich alles. Also nicht Avicii, den wir gerade gehört haben, der auch 5 Minuten nach 4:30 am S Energy Bremen ist hier. Aber ich meine The Weeknd. Der Mann hat schon Disco-Sound gemacht, er hat richtig klassischen Hip-Hop gemacht und so melancholischen R&B hat er halt auch drauf. Perfektes Beispiel, Creepin', The Weeknd, zusammen mit 21 Savage und Metro Boomin' habe ich jetzt für dich. Und damit geht's richtig gut in Richtung Feierabend, wollte ich sagen. JC ist hier, moin!

0: Mit Energy Bremen geht's in Richtung Feierabend. 16:45 haben wir es und von Gesa aus der Energy Bremen Morning Show gibt's jetzt nochmal gute Nachrichten für dich.
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2: Manchmal, da können die guten Nachrichten auch einfach nur süß sein. Bei uns in Niedersachsen wohnt jetzt der älteste Brillenpinguin Europas. Evi lebt im Zoo Hannover und ist letztes Wochenende ganze 40 Jahre alt geworden. Normalerweise werden Brillenpinguine maximal 20. Und ihr Alter sieht man der Dame auch überhaupt nicht an. Zum Geburtstag gab es dann ein Fischbuffet mit Hering und Makrelen. Ich finde das irgendwie so süß. Also alles Gute nachträglich, Evi. Cool, dass du bei uns in Niedersachsen wohnst.
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13: Und gleich erstmal mit entspanntem Sound von Olivia Rodrigo. Drop Dead. Ich meine, die Frau hat einfach auch eine brachiale Stimme. Auf den freue ich mich schon gleich nach 5. Und außerdem auf richtig sommerliche Vibes von Sean Paul. Zusammen mit Alexis Jordan, das ist Guts to Love Ya. Klassiker, richtiger Banger, auch der in der nächsten halben Stunde.
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14: 5:05. Ich bin Jana Klonikowski. Schönen guten Tag. Mehr recyceln und reparieren, statt einfach wegwerfen. Das soll in Deutschland noch mehr gemacht werden. Die Bundesregierung hat heute ein Programm dafür auf den Weg gebracht. Vor allem bei wichtigen Rohstoffen, die wir aktuell meist importieren, soll die Recyclingquote erhöht werden. In Bremerhaven hat ein Logistikunternehmen ein neues großes Kühllager im Fischereihafen eröffnet. Von dort werden künftig frische und tiefgekühlte Fische und Meeresfrüchte, auch aus China, nach ganz Europa verteilt. Das Zentrum ist rund 19.000 Quadratmeter groß und hat einen direkten Zugang zum Kai. Tütchen mit Ketchup oder Zucker sollen künftig aus Restaurants und Cafés verschwinden. Ab 2030 greift in der EU ein Verbot für die kleinen Päckchen, die man in der Gastro vor Ort bekommt. Damit soll unnötiger Verpackungsmüll vermieden werden. Ausnahmen gibt's für Essen und Getränke to go. Mehr als die Hälfte der Deutschen ist für eine Helmpflicht für Fahrradfahrer. In einer Umfrage für NTV haben sich 54% dafür ausgesprochen, 28% dagegen. Allerdings gibt nur etwa jeder dritte Radler an, selbst immer einen Helm zu tragen. Vor allem die Jüngeren fahren oft ohne.
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13: Es ist weiter drückend schwül bei uns. Dazu viel Regen heute hier und da gibt es auch mal ein kleines Gewitter, 17 bis 19 Grad. Morgen dann um die 18 Grad. Allerdings werden die Gewitter morgen deutlich mehr und es wird auch weiter regnerisch bleiben. In Oldenburg, Donnerschwe, haben wir jetzt aktuell 18 Grad. In Rodenkirchen im Landkreis Wesermarsch sind es 17.
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13: Die A1 Bremen Richtung Hamburg. Vorsicht, hier ein Liegenbleiber zwischen Stuckenborstel und Bokel. In dem Bereich liegen auch Reifenteile. Weiter die A1 hier bei uns in Bremen. In beiden Richtungen 6 Kilometer Stau und Stop and Go vor der Baustelle auf der Weserbrücke. Nochmal die A1 Osnabrück Richtung Bremen. Zwischen Kloppenburg und Wildeshausen West 6 Kilometer Stau und Stop and Go. Auf der A27 Bremen Richtung Bremerhaven 4 Kilometer Stau zwischen Bremerhaven Süd und Geestemünde, also vor der Baustelle rund um Wulsdorf. In der Gegenrichtung sind es da 2 Kilometer. Auf der A28 Oldenburg Richtung Leer zwischen dem Kreuz Oldenburg Ost und Oldenburg Marschweg 5 Kilometer Stau hinter einem Unfall. Der ist gerade eben erst passiert. Auf der A29 Oldenburg Richtung Wilhelmshaven außerdem 3 Kilometer Stau zwischen dem Kreuz Oldenburg Ost und Oldenburg Ohmstede. Also egal, wo du aus dem Kreuz Oldenburg Ost rausfährst, es ist gerade Stau, außer in Richtung Ahlhorner Heide. Auf der B75, B6 hier bei uns in Bremen zwischen Huchting und der A27 immer wieder Stau und Stop and Go, da musst du mehr Zeit einplanen. Und auf der B69 zwischen Vechta und Diepholz eine Sperrung. Zwischen Ossenbeck und Lohne laufen Bergungsarbeiten nach einem Unfall, deswegen die B69 da in beiden Richtungen dicht. Geblitzt wird auf der A28 Oldenburg Richtung Bremen an der Autobahnabfahrt Munderloh, im Landkreis Oldenburg in Bokholzberg am Ortsausgang Richtung Ganderkesee und hier bei uns in Bremen noch ein Blitzer auf der Kurfürstenallee kurz vor der Esso-Tankstelle, steht gut versteckt zwischen den Bäumen. Danke an Timo, Schalin und Sabrina fürs Melden. Unsere kostenlose Hotline für deine Blitzer und Verkehrsupdates ist die 0800 10 22 400.
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13: Welches Insekt nervt im Sommer am meisten? Also neben Mücken sind, glaube ich, Wespen da ein ganz heißer Kandidat, einfach weil die Viecher so ultra aggressiv sind. Über die und noch ein paar andere fliegende Tierchen sprechen wir gleich. JC ist hier, wir haben es kurz vor 5. Moin!

5 nach 5 mit Energy Bremen durch deinen Mittwoch Feierabend. Und ich habe jetzt einen Track für dich, der passt perfekt rein in dieses Feierabend-Feeling. Weil der fängt richtig chillig, low-key an und baut sich dann immer mehr auf und dann kommt immer mehr und vor allen Dingen kommt dann die Stimme von Olivia Rodrigo. Das ist Drop Dead, der ist neu bei Energy Bremen und der, ja, baut sich so auf, schwillt so an. Und das ist ja genau das, was wir jetzt auch fühlen, wenn es gleich in den Feierabend geht. Vielleicht noch ein paar Minuten auf der Arbeit, aber dann immer mehr Vorfreude und dann, jawohl, Woche schon wieder halb rum. Richtig geiles Gefühl. JC ist hier, du hast Energy Bremen.

0: mal so ganz entspannt Kaffee und Kuchen auf der Terrasse machen, ne? Oder, weiß ich nicht, im Freibad einfach mal eine Pommes genießen. Ist nicht. Wird zur Zerreißprobe, so eine kleine Kaffeezeit. Energy Bremen ist hier und das liegt daran, dass es gerade, wo es sonnig und schön und warm ist, oft so klingt. Es gibt so viele Insekten, die uns die Zeit draußen entweder richtig versüßen oder richtig versauen können. Allen voran.
1: Die Wespe.
0: Boah, ich bin heute so auf Zinne, Alter. Mich regt das alles so auf. Ich finde den ganzen Tag schon keinen Nektar. Ich muss mich irgendwo abreagieren. Wen haben wir denn hier? Die Kniekehle sieht ja geil aus. Rein da.
1: Die Hummel.
2: Ich liebe das Leben. Ach, ist das alles schön. Mir könnte es nicht besser gehen. Huch, wer kam mir denn da in die Quere? Egal, das war bestimmt nicht mit Absicht. Die Blüten sehen so schön aus. Oh, eine Pfingstrose, die liebe ich.
1: Die Biene.
3: Ackern, ackern, ackern. Heute schon von 50 Sonnenblumen Pollen gesammelt. Überstunde nach Überstunde. Aber ey, der Honig muss laufen. Ackern, ackern, ackern. Ach Mist, schon wieder vergessen einzustempeln.
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0: Den Aufstieg haben die Eisbären Bremerhaven zwar verpasst, der Basketball-Zweitligist kann aber trotzdem auf eine richtig erfolgreiche Saison zurückblicken. Energy Bremen ist hier, wir haben es 6:07. Heute feiern die Eisbären wegen dieser erfolgreichen Saison zusammen mit ihren Fans den Abschluss am Trainingscenter in Wedde-Waarden. Noch mehr aus deiner Region gibt's in 2 Minuten bei Lars.
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2: Auf dem Bremer Marktplatz war vorhin schon einiges los. Deswegen haben wir unsere Reporterin Bele Dittgen mal hingeschickt.
12: 3, 2, 1, Schach!
13: Schach macht schlau, sollte das heißen. Mehr als 1000 Schülerinnen und Schüler von 60 Grundschulklassen aus Bremen und Bremerhaven spielen Schach unter freiem Himmel. Bildungssenator Marc Rackles hat das Turnier auf dem Bremer Marktplatz trotz Wind und Wetter eröffnet. Das Wetter macht den Schülerinnen und Schülern aber nichts aus. Sie freuen sich einfach, heute Schach spielen zu dürfen und nicht im Klassenraum zu sitzen.
2: Das Schach-Open-Air-Turnier findet jedes Jahr kurz vor den Sommerferien statt. In Bremerhaven öffnet ein Logistikunternehmen ein neues Kühllager im Fischereihafen. Von dort werden künftig frische und tiefgekühlte Fische und Meeresfrüchte auch aus China nach ganz Europa verteilt. Das Zentrum ist ungefähr 19.000 Quadratmeter groß und hat direkten Zugang zum Kai. Der Blumenthaler SV spielt um den Aufstieg in die Fußball-Regionalliga Nord. Nach dem ersten Spieltag steht der Verein nach einer Niederlage gegen den SV Todesfelde aber unter Druck. Denn er muss heute Abend gegen den 1. FC Germania Egesdorf Langreder gewinnen, um weiter eine Chance auf den Aufstieg zu haben. Verliert die Mannschaft, ist sie mit großer Wahrscheinlichkeit raus. News aus deiner Region haben wir wieder in einer Stunde für dich.
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0: Die aktuellen Temperaturen für dich: 18 Grad in Bremen-Huchting, 17 in Zetel im Landkreis Friesland. Ansonsten ist es ziemlich regnerisch bei uns in Bremen, Bremerhaven, Oldenburg und umzu. Ein Gewitter gibt es auch mal hier und da bei uns, dazu 17 bis 19 Grad. Morgen regnet es weiter und auch die Gewitter werden mehr und heftiger. Dazu morgen wieder um die 18 Grad.
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0: Vorsicht auf der A1 Bremen Richtung Hamburg, immer noch der Liegenbleiber zwischen Stuckenborstel und Bokel, da liegen auch Reifenteile. Nochmal die A1 hier bei uns in Bremen diesmal, in beiden Richtungen 6 Kilometer Stau vor der Baustelle auf der Weserbrücke. Die A1 Osnabrück Richtung Bremen, zwischen dem Dreieck Ahlhorner Heide und Wildeshausen West noch 4 Kilometer, Stop and Go, Tendenz wird aber weniger. Auf der A27 Bremen Richtung Bremerhaven dauert es dafür länger, 4 Kilometer Stau zwischen Bremerhaven Süd und Geestemünde. Auf der A28 Oldenburg Richtung Leer, auch da immer immer noch der Stau zwischen dem Kreuz Oldenburg-Ost und Oldenburg-Marschweg. 5 Kilometer. Vorhin gab es da einen Unfall. Auf der A29 Oldenburg Richtung Wilhelmshaven. 3 Kilometer Stau zwischen dem Kreuz Oldenburg-Ost und Oldenburg-Umstede. Auf der B75 B6 hier bei uns in Bremen immer noch Stau und Stop and Go in beiden Richtungen. Mehr oder weniger auf der gesamten Länge zwischen Huchting und der A27. Du musst mehr Zeit einplanen, wenn du quer durch Bremen durch willst. Und auf der B69 zwischen Vechta und Diepholz immer noch die Sperrung zwischen Ossenbeck und Lohne. Da laufen nach wie vor Bergungsarbeiten nach einem Unfall. Geblitzt wird auf der A28 Oldenburg Richtung Bremen an der Autobahnabfahrt Munderloh. Im Landkreis Cuxhaven in Schiffdorf stehen sie auf der Bohlenstraße. Und im Landkreis Oldenburg wird in Buckholzberg an einer bekannten Stelle geblitzt, am Ortsausgang Richtung Ganderkesee nämlich. Milo, Timo, Charlene und Sabrina, vielen Dank fürs Melden. Unsere WhatsApp-Nummer für deine Blitzer- und Verkehrsupdates ist die 0173 685 712. JC ist hier, wir haben es 2 Minuten vor 5:30. Schönen Feierabend dir. Moin!
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0: Slay.
1: Genau das. Das Jugendwort des Jahres, gerade vorgelesen von Susanne Daubner, war gestern. Wir suchen jetzt das Boomer-Wort des Jahres. Also, ich sag mal, Wörter, die nur Leute benutzen, die in den 60ern geboren sind. Energy Bremen ist hier, Mittwoch Feierabend, 6:05 haben wir es. Levi Pernell ist Influencer und stellt seit letztem Jahr immer eine Auswahl zum Boomer-Wort des Jahres zur Verfügung. Da war zum Beispiel in diesem Jahr Reklame mit dabei, also ein altes Wort für Werbung. Oder, auch geil, sagt mein Vater echt, Juno oder Juli statt Juni oder Juli. Meine Mama im Übrigen auch. Mein Vater auch ganz groß im Sonnabend sagen. Sonnabend statt Samstag. Jetzt hat aber ein anderes Wort gewonnen und zwar ChatGPT. Also nicht ChatGPT, sondern ChatGPT. Weil ältere Menschen das wohl nicht aussprechen können. Das ist das Boomer-Wort des Jahres, gewählt vom Influencer Levi Pernell.

0: Ich wette mit allen, die jetzt gerade zuhören, dass sie den Track hier am ersten Ton oder ersten Takt erkennen. Ich weiß nicht, wann ein Hip-Hop-Track in Deutschland das letzte Mal so ikonisch geklungen hat. Peter Fox mit Alles Neu gibt's jetzt für dich im Feierabend bei Energy Bremen. Ich meine, alleine die Tatsache, dass dieser Mann sich damals für dieses Album ein Orchester geholt hat, um Hip-Hop-Musik zu untermalen, ist so fett. Und der Track ist ein Paradebeispiel. Alles Neu bei Energy Bremen.
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0: Die Sturzbäche hier vom Energy Bremen Studio werden so Feierabend.
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0: Aber den machen wir uns jetzt schön. Ganz egal, ob der Regen gerade weniger wird oder es noch volle Pulle gasselt bei dir. Es gibt gute Vibes und gute Musik. Das war gute Laune, oder? Maroon 5 und Lysa gleich nach 6 für dich mit Priceless. Und außerdem richtig fette Beats. Den 2010ern. Martin Solveig mit Intoxicated, auch in der nächsten halben Stunde.
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3: 5:05. Ich bin Jana Klonikowski. Schönen guten Abend. Deutschland hat es nicht in den UN-Sicherheitsrat geschafft. Die beiden nicht ständigen Sitze in dem Gremium gehen an Österreich und Portugal. Das hat die UN-Vollversammlung entschieden. Für die Bundesregierung ist das auch eine Schlappe. Die Wahl galt im Vorfeld auch als Stimmungstest für Deutschlands Ansehen in der Welt. Weniger wegwerfen, mehr recyceln. Das hat sich die Bundesregierung auf die Fahne geschrieben und heute ein neues Programm vorgestellt. Ein wichtiger Punkt: Um für mehr Nachhaltigkeit zu sorgen, sollen Unternehmen, Wissenschaft und Zivilgesellschaft besser vernetzt werden. Eine 93-Jährige, die in Bremen von einem Müllauto überfahren worden war, ist tot. Die Seniorin starb jetzt im Krankenhaus, das teilte die Polizei mit. Die Frau war gestern vor dem stehenden Müllwagen über die Straße gegangen. Der Fahrer fuhr dann wieder an. Zu den genauen Umständen des Unfalls wird weiter ermittelt. Vor der Fußball-WM in Nordamerika hält sich die Euphorie hier in Deutschland noch in Grenzen. Das geht aus einer Umfrage der Uni Hohenheim hervor. Die zeigt aber auch, die Stimmung ist etwas besser als vor der WM in Katar. Nur 16% der Befragten wollen gar kein Spiel sehen, deutlich weniger als vor 4 Jahren.
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0: 17 bis 19 Grad immer noch, dazu leider immer noch immer wieder Regen bei uns in Bremen, Bremerhaven, Oldenburg und umzu. Und auch kleine Gewitter sind immer noch möglich. Morgen wird es dann noch eine Stufe heftiger. Da werden die Gewitter noch ein bisschen stärker und öfter vorkommen. Und außerdem wieder so um die 18 Grad, aber eben weiter viel Regen. In Bremerhaven, Grünhöfe jetzt gerade 17 Grad. In Wüsting im Landkreis Oldenburg sind es 18.
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0: Die A1 in Bremen, hier haben wir immer noch Stau, und zwar von Osnabrück Richtung Bremen 6 Kilometer Stau vor der Baustelle auf der Weserbrücke. In der Gegenrichtung sind es 4 Kilometer. Die A1 Osnabrück Richtung Bremen nochmal zwischen dem Dreieck Alhorner Heide und Wildeshausen West auch 4 Kilometer Stau und Stop and Go. 4 Kilometer Stau auch auf der A27 Bremen Richtung Bremerhaven zwischen Bremerhaven Süd und Geestemünde. Auf der A28 Bremen Richtung Oldenburg zwischen Hatten und Oldenburg-Kreienbrück 2 Kilometer Stau, da gab es gerade einen Unfall. Auf der A29 Oldenburg Richtung Wilhelmshaven 3 Kilometer Stau zwischen dem Kreuz Oldenburg-Ost und Oldenburg-Umstede. Auf der B75 B6 Delmenhorst Richtung Bremen immer noch 7 Kilometer Stau und Stop and Go zwischen Huchting und dem Flyover in Walle. Und nach wie vor die Sperrung auf der B69 zwischen Vechta und Diepholz, dies zwischen Ossenbeck und Lohne wegen Bergungsarbeiten in beiden Richtungen. Dicht. Geblitzt wird auf der A28 Oldenburg Richtung Bremen an der Autobahnabfahrt Munderloh, im Landkreis Cuxhaven in Schiffdorf auf der Bohlenstraße und im Landkreis Oldenburg von Bokholzberg Richtung Ganderkesee, da stehen sie an der bekannten Stelle am Ortsausgang. Danke an Milo, Timo, Charlene und Sandra. Sabrina, entschuldige bitte, fürs Melden, unsere kostenlose Hotline für deine Blitzer und Verkehrsupdates ist die 0800 10 22 400.
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0: Fahrradfahren ist einfach geil. Es ist gesund, es schont die Gelenke. Du bist an manchen Tagen gerade hier in der City schneller als mit dem Auto. Besonders Alisa aus unserem Energy Bremen Team sieht das so. Die kommt nämlich bei jedem Wetter mit dem Bike. Also selbst dann, wenn es mal nicht so geil ist wegen Regen. Und heute hat sie damit sogar was zu feiern. Darüber sprechen wir gleich. Ich bin JC, wir haben es 2 Minuten vor 6. Moin!

Intoxicated für dich. Ein Beat, der, ich kann das anders nicht sagen, einfach nur Brett hat und uns richtig pusht für einen schönen Feierabend und wenn er nur zu Hause stattfindet, aber das mit guter Laune. Energy Bremen ist hier und das sind Martin Solveig und GTA mit Intoxicated. 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

0: bei Wind und Wetter mit dem Fahrrad ins Büro. Da werden alle Kollegen neidisch auf die sportlichen Leute, die das immer hinkriegen. Energy Bremen ist hier, 17:45 haben wir es am Mittwochnachmittag. Und Alisa aus dem Energy Bremen Team ist genau diese Person.
1: Seid ihr wirklich neidisch, ist die Frage.
0: Ja, also an manchen Tagen nicht. Wenn das Wetter so ist wie heute zum Beispiel, dann gebe ich zu, spare ich mir das Rad auch ganz gerne mal. Aber sonst bist du ja immer mit dem Fahrrad unterwegs.
1: Absolut, ich liebe das. Mittlerweile identifiziere ich mich richtig darüber, muss ich sagen. Also echt, bei Wind und Wetter fahre ich mit diesem Fahrrad. Wenn ich jetzt schon wieder deinen Verkehr höre, muss ich sagen, bin ich froh. Ich fühle mich immer wie so King, wenn ich durch den Stern fahre, an allen Autos vorbei beim Stau. Und ich bin einfach so viel schneller unterwegs.
0: Ja, aber du hast ja auch ein richtig geiles Ding, ne?
1: Ja,
0: Lastenfahrrad mit E-Unterstützung für deine beiden Kids. Also das ist ja schon, das ist ja schon richtig stark, das Teil.
1: Mit Fahrradfahren hat das nicht mehr so viel zu tun. Ich mache nur diese Tretbewegung.
0: Eine Schummlerin,
1: ne? Ja,
0: also trotzdem für die Leute wie dich in den Büros da draußen ist es heute ein Feiertag. Es ist Weltfahrradtag. Insofern lassen wir die alle heute mal hochleben,
1: die sich
0: bei Wind und Wetter jeden Tag mit dem Bike zur Arbeit quälen. Alisa, es ist schön, dass du das machst.
1: So, Grüße gehen raus.
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0: Das war eine schreckliche Nachricht. In der Bremer Fahr hat es einen richtig, richtig schlimmen Unfall gegeben. Energy Bremen ist hier. 5 Minuten vor 6:30 haben wir es. Eine 93-Jährige ist von einem Müllwagen überrollt worden. Dabei ist sie so schwer verletzt worden, dass sie jetzt im Krankenhaus gestorben ist. Die Polizei prüft derzeit, wie es überhaupt zu diesem Unfall kommen konnte. Noch mehr aus deiner Region gibt's in 2 Minuten bei Lars.
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12: Da hat der Zoll in Wilhelmshaven einen Volltreffer gelandet. In Jade-Weser-Port haben Fahnder 8 Tonnen Kokain im Wert von 500 Millionen Euro sichergestellt. Das ist einer der größten Funde in Niedersachsen. Sichergestellt wurden die Drogen schon im Februar. Aus ermittlungstaktischen Gründen wurde das aber erst jetzt bekannt gegeben. 2 mutmaßliche Drahtzieher hat die Polizei Mitte Mai in Spanien geschnappt. In Bremen ist jetzt wieder der Ferienkompass online. Der richtet sich an Eltern, die Betreuungsangebote für ihre Kinder in den Sommerferien suchen. Im Ferienkompass haben verschiedene Vereine, Freizeitzentren oder Jugendverbände ihre Programme zusammengestellt. Wer sich möglichst früh kümmert, hat bessere Chancen auf einen Platz bei den Anbietern. Die Sommerferien in Bremen starten am 2. Juli. Auf dem Bremer Marktplatz haben heute 1000 Grundschülerinnen und Grundschüler aus Bremen und Bremerhaven gegeneinander Schach gespielt. Das Open-Air-Turnier findet jedes Jahr kurz vor den Sommerferien statt. Und wir wollten von den Kindern mal wissen, was sie an Schach eigentlich so toll finden.
13: Das Schönste an Schach ist Bauernkloppe spielen, weil ich liebe Bauernkloppe.
14: Dass ich Spaß habe.
15: Mir macht es einfach Spaß, weil man zusammen was macht.
16: Weil Schach einem im Kopf hilft für die Hausaufgaben und sowas. Dass man sich da mehr konzentrieren kann. Schach ist besser als Schule.
17: Weil man das gut lernen kann und weil es einfach Spaß macht.
12: News aus deiner Region haben wir wieder in einer Stunde für dich.
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0: Mit den aktuellen Temperaturen 18 Grad in Elmendorf im Landkreis Ammerland, 19 Grad in Martfeld im Landkreis Diepholz. Dazu ist es leider weiter drückend bei uns. Viel Regen heute, viele Wolken, hier und da auch mal Gewitter. Jetzt gerade zum Beispiel so Richtung Achim und Landkreis Rothenburg raus. Bei 17 bis 19 Grad das Ganze aktuell. Morgen um die 18 Grad, dann kriegen wir noch mehr Gewitter und es bleibt weiter regnerisch.
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0: Die A1 Osnabrück Richtung Bremen. Hier haben wir immer noch 5 Kilometer Stau vor der Baustelle auf der Weserbrücke, sprich zwischen dem Dreieck Stur und Bremen-Arsten. Auf der A1 Osnabrück Richtung Bremen ein Stück weiter vorher zwischen dem Dreieck Ahlhorner Heide und Wildeshausen West haben wir 4 Kilometer Stau und Stop and Go. Auf der A27 Bremen Richtung Bremerhaven immer noch 3 Kilometer Stau zwischen Bremerhaven Süd und Geestemünde. Und auf der A29 Oldenburg Richtung Wilhelmshaven 3 Kilometer Stau zwischen dem Kreuz Oldenburg Ost und Oldenburg Ohmstede. Von den Autobahnen rüber auf die Bundesstraßen, die B75, B6 von Delmenhorst Richtung Bremen, immer noch 6 Kilometer Stau zwischen Huchting und dem Flyover hier in Bremen-Walle. Geblitzt wird auf der A28 Oldenburg Richtung Bremen, da stehen sie an der Autobahnabfahrt Munderloh. Im Landkreis Cuxhaven wird in Schiffdorf auf der Bohlenstraße geblitzt und im Landkreis Oldenburg stehen sie in Burgholzberg am Ortsausgang Richtung Ganderkesee, bekannte Stelle. Danke an Milo, Timo, Charlene und Sabrina fürs Melden. Unsere WhatsApp-Nummer für deine Blitzer und Verkehrsupdates ist die 0173 685 712. JC ist hier, wir haben es kurz nach 6:30. Moin!
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So, jetzt bitte einmal Bassmassage für den Feierabend. Das klingt doch schon mal ganz gut. The Days habe ich jetzt für dich. Von Notion Crystal, richtig, richtig geiler Dance-Track, ist auch erst in diesem Jahr rausgekommen. Kommt mir irgendwie so vor, als wäre der schon länger draußen, einfach weil ich den so, so gerne und so oft gehört habe schon. Ist einfach eine richtig, richtig geile Hymne auf den Sommer und so ein bisschen unbeschwertes Partyleben, finde ich mega geil. JC ist hier, du hörst Energy Bremen. Moin!

Ich weiß nicht, wie viel dieser Mann geraucht hat in seinem Leben. Aber wenn es dazu beiträgt, dass die Stimme weiter so ist, wie sie ist, dann soll er es ruhig machen. Teddy Swims gibt's jetzt für dich bei Energy Bremen in deinem Feierabend. Mr. Know-It-All heißt der neue Song. Und der Sound ist an sich schon gewohnt soulig. Finde ich richtig, richtig gut, was er da immer macht. Es ist so gefühlvoll. Und dann packt er halt noch seine rauchige, reibige Stimme obendrauf. Und es passt alles zusammen. Ich bin JC, ich wünsche dir einen schönen Feierabend mit Teddy Swims und Mr. Know-It-All.

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1: In der nächsten halben Stunde ein absolut viral gegangener Track für dich. Tame Impala mit Dracula in der nächsten halben Stunde und 2010er Vibes von DNC. Cake by the Ocean, auch gleich nach 7.
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3: 5:07. Ich bin Jana Klonikowski. Schönen guten Abend. Die Bundesregierung ist bei den Vereinten Nationen in New York gescheitert. In den kommenden Jahren wird Deutschland nicht im UN-Sicherheitsrat sitzen. Die Vollversammlung hat stattdessen für Österreich und Portugal gestimmt. Bislang war Deutschland noch nie bei so einer Wahl durchgefallen. Mehr recyceln und reparieren, statt einfach wegwerfen. Das soll in Deutschland noch mehr gemacht werden. Die Bundesregierung hat heute ein Programm dafür auf den Weg gebracht. Vor allem bei wichtigen Rohstoffen, die wir aktuell meist importieren, soll die Recyclingquote erhöht werden. In Bremerhaven hat ein Logistikunternehmen ein neues großes Kühllager im Fischereihafen eröffnet. Von dort werden künftig frische und tiefgekühlte Fische und Meeresfrüchte, auch aus China, nach ganz Europa verteilt. Das Zentrum ist rund 19.000 Quadratmeter groß und hat einen direkten Zugang zum Kai. Bundesliga-Absteiger Wolfsburg hat einen neuen Trainer. Tobias Strobel kommt vom Drittligisten Verl. Der bisherige Trainer Dieter Hecking ist seit kurzem der neue Geschäftsführer Sport bei Wolfsburg.
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1: Hier und da mal Gewitter bei uns, ansonsten leider ganz, ganz viel Regen, 17 bis 19 Grad immer noch in Bremen, Bremerhaven, Oldenburg und umzu. Morgen regnet es weiter und auch die Gewitter bleiben und werden sogar mehr und heftiger, dazu wieder so um die 18 Grad. Die aktuellen Temperaturen 18 Grad in Lilienthal im Landkreis Osterholz, 17 Grad in Bohave im Landkreis Wesermarsch.
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1: Wir legen los auf der A1 Osnabrück Richtung Bremen. Immer noch 5 Kilometer Stau vor der Baustelle auf der Weserbrücke, also zwischen dem Dreieck Stur und Bremen-Arsten. Auf der A1 Osnabrück Richtung Bremen ein Stück vorher immer noch 3 Kilometer Stop and Go zwischen dem Dreieck Alhorner Heide und Wildeshausen West. Auf der A27 Bremen Richtung Bremerhaven 2 Kilometer Stau zwischen Bremerhaven Süd und Geestemünde. Und auf der A29 Oldenburg Richtung Wilhelmshaven noch 2 Kilometer Stau zwischen dem Kreuz Oldenburg Ost und Oldenburg Hafen. Auf der B6 hier bei uns in Bremen außerdem, wenn du von der Bremer City hoch Richtung A27 fährst, 2 Kilometer Stau zwischen der Stefani-Brücke und dem Flyover. Aber auch dieser Stau wird so langsam kürzer. Geblitzt wird auf der A28 Oldenburg Richtung Bremen. Da stehen sie an der Abfahrt Munderloh. Im Landkreis Oldenburg wird in Buckholzberg am Ortsausgang Richtung Ganderkesee geblitzt und im Landkreis Cuxhaven stehen sie in Schiffdorf auf der Bohlenstraße. Milo, Timo, Charlene und Sabrina, vielen Dank fürs Melden. Unsere kostenlose Hotline für deine Blitzer und Verkehrsupdates ist die 0800 10 22 400.
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1: Schnelle Frage, welches Insekt nervt im Sommer am meisten? Also ich glaube, neben Mücken sind Wespen ein ganz heißer Kandidat. Vor allen Dingen, weil die ja so ultra aggressiv sind. Über die und noch ein paar andere Flugviecher sprechen wir gleich. Wir haben es jetzt 1:07. Jesse ist hier. Moin!

0: Kaffee und Kuchen jetzt im Sommer auf der Terrasse oder eine Pommes im Freibad, das wird gerade mal richtig zur Zerreißprobe für unsere Nerven, denn es gibt da draußen mal richtig, richtig viele Insekten, die uns absolut auf den Geist gehen. Allen voran die Wespe. Boah, ich bin heute so auf Zinne, Alter. Mich regt das alles so auf. Ich finde den ganzen Tag schon keinen Nektar. Ich muss mich irgendwo abreagieren. Wen haben wir denn hier? Die Kniekehle sieht ja geil aus. Rein da.
1: Die Hummel.
2: Ich liebe das Leben. Ach, ist das alles schön. Mir könnte es nicht besser gehen. Huch, wer kam mir denn da in die Quere? Egal, das war bestimmt nicht mit Absicht. Die Blüten sehen so schön aus. Oh, eine Pfingstrose, die liebe ich.
1: Die Biene.
3: Ackern, ackern, ackern. Heute schon von 50 Sonnenblumenpollen gesammelt. Überstunde nach Überstunde. Aber ey, der Honig muss laufen. Ackern, ackern, ackern. Ach Mist, schon wieder vergessen einzustempeln.
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4: Da hat der Zoll in Wilhelmshaven einen Volltreffer gelandet. In Jade-Weser-Port haben Fahnder 8 Tonnen Kokain im Wert von 500 Millionen Euro sichergestellt. Das ist einer der größten Funde in Niedersachsen. Sichergestellt wurden die Drogen schon im Februar. Aus ermittlungstaktischen Gründen wurde das aber erst jetzt bekannt gegeben. Zwei mutmaßliche Drahtzieher hat die Polizei Mitte Mai in Spanien geschnappt. In Bremen ist jetzt wieder der Ferienkompass online. Der richtet sich an Eltern, die Betreuungsangebote für ihre Kinder in den Sommerferien suchen. Im Ferienkompass haben verschiedene Vereine, Freizeitzentren oder Jugendverbände ihre Programme zusammengestellt. Wer sich möglichst früh kümmert, hat bessere Chancen auf einen Platz bei den Anbietern. Die Sommerferien in Bremen starten am 2. Juli. Auf dem Bremer Marktplatz haben heute 1000 Grundschülerinnen und Grundschüler aus Bremen und Bremerhaven gegeneinander Schach gespielt. Das Open-Air-Turnier findet jedes Jahr kurz vor den Sommerferien statt. Und wir wollten von den Kindern mal wissen, was sie an Schach eigentlich so toll finden.
5: Das Schönste an Schach ist Bauernkloppe spielen, weil ich liebe Bauernkloppe.
6: Dass ich Spaß habe.
7: Mir macht es einfach Spaß, weil man zusammen was macht.
8: Weil Schach einem im Kopf hilft für die Hausaufgaben und sowas. Dass man sich da mehr konzentrieren kann. Schach ist besser als Schule.
9: Weil man das gut lernen kann und weil es einfach Spaß macht.
4: News aus deiner Region bekommst du bei uns stündlich von morgens bis abends.
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1: Mit den aktuellen Temperaturen 17 Grad in Heslingen im Landkreis Rothenburg, 17 Grad auch in Bremen-Lesum. 17 bis 19 Grad, das ist so die Temperaturrange gerade immer noch. Dazu leider immer wieder Regen in Bremen, Bremerhaven, Oldenburg und umzu. Morgen gibt es dann noch mehr Gewitter, als das heute der Fall war. Weiter viel Regen bei maximal 18 Grad morgen.
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1: Mit einer Warnmeldung von der A1 Bremen Richtung Hamburg zwischen Stuckenborstel und Buke liegen Reifenteile. Hier auf jeden Fall vorsichtig fahren. Dann nochmal die A1 Osnabrück Richtung Bremen. 4 Kilometer Stau vor der Baustelle auf der Weserbrücke zwischen dem Dreieckstor und Bremen-Asten. Und auf der A1 Osnabrück Richtung Bremen ein Stück vorher immer noch 4 Kilometer Stop and Go zwischen dem Dreieck Ahlhorner Heide und Wildeshausen West. Geblitzt wird auf der A28 Oldenburg Richtung Bremen. In der Autobahnabfahrt Munderloh stehen sie. Im Landkreis Cuxhaven wird in Schiffdorf auf der Bohlenstraße geblitzt und im Landkreis Oldenburg an einer bekannten Stelle in Buckholzberg am Ortsausgang Richtung Ganderkesee. Danke an Milo, Timo, Charlene und Sabrina fürs Melden. Unsere WhatsApp-Nummer für deine Blitzer und Verkehrsupdates ist die 0173 685 712. Wir haben es jetzt eine Minute vor 7:30. Jesse ist hier. Moin!
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0: 5 nach halb 8, dein Feierabend bei Energy Bremen. Und von Gesa aus der Energy Bremen Morning Show gibt's jetzt nochmal gute Nachrichten für dich.
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2: Manchmal, da können die guten Nachrichten auch einfach nur süß sein. Bei uns in Niedersachsen wohnt jetzt der älteste Brillenpinguin Europas. Evi lebt im Zoo Hannover und ist letztes Wochenende ganze 40 Jahre alt geworden. Normalerweise werden Brillenpinguine maximal 20. Und ihr Alter sieht man der Dame auch überhaupt nicht an. Zum Geburtstag gab es dann ein Fischbuffet mit Heringen und Makrelen. Ich finde das irgendwie so süß. Also alles Gute nachträglich, Evi. Cool, dass du bei uns in Niedersachsen wohnst.
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1: 5 vor 8. Ich bin Jana Klonikowski. Schönen guten Abend. Deutschland hat es nicht in den UN-Sicherheitsrat geschafft. Die beiden nicht ständigen Sitze in dem Gremium gehen an Österreich und Portugal. Das hat die UN-Vollversammlung entschieden. Für die Bundesregierung ist das auch eine Schlappe. Die Wahl galt im Vorfeld auch als Stimmungstest für Deutschlands Ansehen in der Welt. Weniger wegwerfen, mehr recyceln. Das hat sich die Bundesregierung auf die Fahne geschrieben und heute ein neues Programm vorgestellt. Ein wichtiger Punkt: Um für mehr Nachhaltigkeit zu sorgen, sollen Unternehmen, Wissenschaft und Zivilgesellschaft besser vernetzt werden. Der Bundesgerichtshof stärkt Taxis den Rücken. Er hat entschieden, dass Uber-Fahrer nach einer Tour sofort zum Firmensitz zurückkehren müssen. Immer wieder kommt es vor, dass ein Uber nach einem Auftrag noch durch die Gegend fährt oder irgendwo parkt und sich ebenso wie ein Taxi verhält. Das ist gesetzlich nicht erlaubt. 1860 München steht erneut vor einem Zwangsabstieg in die Fußball-Regionalliga. Wie der Traditionsclub mitteilt, hat Investor Ismaik eine Finanzierungszusage nicht eingehalten. Wegen des fehlenden Geldes bekommt der Verein demnach keine Lizenz für die dritte Liga.
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2: Die aktuellen Temperaturen für dich: 18 Grad in Jadaberg im Landkreis Wesermarsch, 18 Grad auch in Dörverden im Landkreis Verden. Ansonsten ist es weiter ziemlich ungemütlich bei uns. Viel Regen heute, auch jetzt immer noch, hier und da auch noch ein Gewitter bei 17 bis 19 Grad. Morgen um die 18 Grad, dann sogar noch mehr Gewitter als heute und es bleibt weiter regnerisch.
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2: Auf der A1 Osnabrück Richtung Bremen haben wir immer noch 3 Kilometer Stau vor der Baustelle auf der Weserbrücke zwischen dem Dreieck Stur und Bremen-Arsten. Nochmal die A1 Osnabrück Richtung Bremen, ein Stück weiter unten zwischen dem Dreieck Ahlhorner Heide und Wildeshausen West, 4 Kilometer Stop and Go immer noch. Und dann noch eine Meldung für die A27 Bremerhaven Richtung Bremen. Von 22 Uhr heute Abend bis morgen früh um 5 wird zwischen Bremen-Hornlehe und der Fahr die Autobahn in beiden Richtungen dicht gemacht. Geblitzt wird auf der A28 Oldenburg Richtung Bremen an der Autobahnabfahrt Munderloh, im Landkreis Cuxhaven in Schiffdorf auf der Bohlenstraße und im Landkreis Oldenburg in Burgholzberg am Ortsausgang Richtung Ganderkesee. Danke an Milo, Timo, Charlene und Sabrina fürs Melden. Unsere kostenlose Hotline für deine Blitzer- und Verkehrsupdates ist die 0800 10 22 400.
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